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1: Suzanne Vega ist die Mutter der MP3.
2: Susan Vega war 1987 eine der Top-Newcomer. Ihr Song Luca, ein Riesenhit.
3: Auf dem zugehörigen Album war als letzter Song ein ziemlich ungewöhnliches Stück enthalten, das Popgeschichte schreiben sollte. Das Besondere? Es ist eine reine A-Cappella-Aufnahme. Nur Suzannes Stimme, sonst nichts.
2: Es ist die etwas melancholische Story von jemand, der in einem Restaurant auf den Zug wartet und dabei seinen Gedanken und Beobachtungen nachhängt. Jahre später entdeckt das britische Produzentenduo DNA, dass der Song ganz hervorragend mit einem Dancebeat zusammenpasst und veröffentlicht ihn illegal als Bootleg.
3: Suzanne war sich erst nicht sicher, ob sie klagen oder gratulieren sollte. Ihre Plattenfirma überzeugte sie dann aber, das Letztere zu tun, veröffentlichte den Song offiziell und bescherte ihr einen weiteren Welthit.
2: Und das war's noch nicht. Der deutsche Entwickler Karl-Heinz Brandenburg vom Fraunhofer-Institut nutzte Tom Steiner als Testreferenz, um die Komprimierung des MP3-Formats zu entwickeln und zu perfektionieren. Das erzählte er Susan später sogar persönlich.
4: I didn't know this, at the time, but I guess it came out in a magazine. So I took my daughter to school one day and one of the parents said, congratulations on being the mother of the MP3. I knew what an MP3 was, but I didn't know that I had any connection. So I looked at the article in Business Week or something, and it said that I was the mother of the MP3 because Karl-Heinz Brandenburg had used my song, Tom's Diner, to refine the MP3. And I actually did meet him and he told me that this is the truth.
3: Und so wurde Suzanne Vega zur inoffiziellen Mutter der MP3. Tom's Diner gibt es übrigens wirklich. New York, Ecke Broadway, 112. Straße. Dort kann man sich bis heute bei Bagels und Kaffee inspirieren lassen. So wie Suzanne damals. Und jetzt hier auf Radio Mixtape.
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0: Wer mal sehen möchte, wie ein KI-Tool meint, wie wir Radio Mixtape-Moderatoren in den 80ern ausgesehen haben, dann guckt gerne mal rein. 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
1: Mit Thorsten Adolfs. Guten Morgen. Ab heute gelten in der EU strengere Regeln, um uns alle besser vor Hackern zu schützen. Software- und Hardwarehersteller müssen den Behörden Cyberangriffe jetzt deutlich schneller melden. Lena Bauer aus dem News-Team. Was genau ändert sich?
2: Sobald Firmen bemerken, dass ihre Systeme gehackt wurden, haben sie nur 24 Stunden Zeit, das den Behörden zu melden. Und nach spätestens 3 Tagen müssen sie noch genauere Infos liefern, welche Schwachstellen die Hacker ausgenutzt haben. Das Ziel der EU ist klar. Die Behörden sollen europaweit sofort Bescheid wissen, wenn irgendwo was passiert, damit sie schneller reagieren und schlimmere Schäden verhindern können. Hier in Deutschland ist dafür das Bundesamt für Sicherheit in der Informationstechnik, kurz BSI, zuständig. Die EU-Cybersicherheitsbehörde in Athen bündelt diese Infos dann und gibt sie an alle anderen Länder weiter. Damit das alles klappt, gibt es eine neue Online-Plattform, auf der die Firmen die Vorfälle melden können.
1: Läuft denn technisch schon alles glatt?
2: Naja, es gibt etwas Stress. Der Digitalverband Bitkom findet es schwierig, dass die neue Online-Plattform erst heute freigeschaltet wird. Das bedeutet, dass selbst Firmen, die sich gut vorbereiten wollen, die Seite vorher nicht testen oder sich dort registrieren konnten. Müssen wir also abwarten, ob der Start reibungslos klappt.
1: Danke, Lena. Und jetzt weitere Meldungen im Überblick. Die AfD-Fraktion hat nach eigenen Angaben Strafanzeige gegen Kanzler Merz erstattet. Merz hatte der in Teilen rechtsextremen Partei vorgeworfen, deren Konzept der sogenannten Remigration sei nichts anderes als eine ethnische Säuberung nach Hautfarbe und Herkunft. Diese Äußerung sei vollkommen inakzeptabel, sagte der parlamentarische Geschäftsführer der AfD-Fraktion Brandner. Die Linke wirft der Regierung wegen der hohen Spritpreise Unfähigkeit vor. Statt nur über die Übergewinnsteuer zu reden, sollte man sie endlich einsetzen, sagte Parteichef Pantisano. Den Energiekonzernen wirft er Profitgier vor. Gestern war der Ölpreis für ein Fass der Nordseesorte Brent wieder über die Marke von 100 US-Dollar gestiegen. In den USA wird heute der Opfer der Anschläge vom 11. September gedacht. Vor genau 25 Jahren waren dabei fast 3000 Menschen ums Leben gekommen. Damals hatten Al-Qaida-Terroristen 4

0: Passagierflugzeuge entführt. Zwei steuerten sie in die Türme des World Trade Centers. In New York sollen Angehörige am Morgen die Namen der Getöteten verlesen. Nach Dortmund und Stuttgart haben auch die Bayern ihr Auftaktspiel in der Champions League gewonnen. Jamal Musiala stand für die Münchner nach seinen gesundheitlichen Problemen in der Vorbereitung endlich wieder in der Startelf. Und er stellte mit seinem Treffer die Weichen zum 5:0-Sieg gegen Bodo Glimt aus Norwegen. Für RB Leipzig war es dagegen ein enttäuschender Abend. Die Leipziger gingen beim italienischen Champions League-Debütanten Como mit 1:4 unter.
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0: Heute gibt es bei uns viele Wolken und hier unter etwas Regen. Paderborn meldet aktuell 9 Grad und Duisburg 12. Später geht es mit den Temperaturen rauf auf 19 bis 22 Grad. Morgen erst oft nebelig, später Sonne, Wolken und nur noch selten Regen. Die Werte steigen dann auf 20 bis 24 Grad.
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0: Und das sind die ersten Staus heute Morgen. A2 Oberhausen-Hannover zwischen Dortmund-Mengede und Lünen-Süd. 1 Kilometer, 2 Minuten. Und A4 Aachen-Köln zwischen Kreuzköln-West und Köln-Eiffeltor. Auch 1 Kilometer. Auch da dauert es 2 Minuten länger.
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2: Einen schönen Gruß in die Nachrichtenredaktion. Dankeschön für die ersten Infos des Tages, kurz nach 6. Und weil ja fast Wochenende ist, mein Gott, ne, den Freitag kriegen wir auch noch rum, starten wir mal mit einer ganz großen Nummer. An diesem 11. September, Money for Nothing von den Dire Straits von 1985. Der Superstreich, bei dem Sting das berühmte I Want My MTV einsingt und Mark Knopfler mit seiner Gibson Les Paul einen der markantesten Gitarrenriffs der Rockgeschichte schuf. Ach, was erzähle ich denn? Lassen wir die Musik sprechen in diesem Sinne. Schönen Start ins Wochenende, schönen Start in den Freitag.
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0: Ja, Madonna hat sich ja viel später mal darauf gestürzt, aber ich liebe natürlich das Original, ihr natürlich auch, von ABBA, Gimme, Gimme, Gimme a Man After Midnight. Wir gucken kurz aufs Wetter in Nordrhein-Westfalen, weil es ist ja quasi so gut wie Wochenende.
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0: Und heute am Freitag, da starten wir stellenweise noch mit etwas Nebel. Danach wird es ein wechselhafter Mix aus Wolken und ein bisschen Sonne. Im Nordwesten NRWs solltet ihr den Schirm parat haben, aber so bei milden 19 bis 23 Grad lässt sich der Feierabend dann wunderbar einläuten. Bis dahin haben wir noch ein bisschen okay. Morgen am Samstag lohnt sich dann ein Ausflug. Sobald sich der Frühnebel dann verabschiedet hat, wird es richtig freundlich, meist trocken und spätsommerlich warm bei bis zu 24 Grad. Also nochmal perfekt für die Grillzange. Der Sonntag bringt uns dann leider so ein bisschen das Grau zurück. Mausgrau, Staubgrau, Zementgrau. Die Wolken verdichten sich, es wird spürbar kühler bei knapp 18 Grad. Und es zieht zeitweise Regen übers Land, also der ideale Tag für die Couch. Jetzt die Mamas and the Papas und Monday, Monday, am Friday, Friday. Schönen guten Morgen.

0: She's the one. Mit Robbie Williams, der ist ja gerade mit seinem neuen Album Britpop auf großer Tournee und seine geplante Hotelkette, da warten wir ja auch noch drauf, ne? Der hatte sich ja so geärgert über ein 240-Dollar Frühstück, $240 für ein Frühstück in einem Hotel, was er mal bezahlen musste, irgendwie in Las Vegas war das wohl, dass er gesagt hat, Mensch, das mache ich besser und gründe meine eigene weltweite Hotelkette. Mal gucken, was dabei rauskommt. Hoffentlich ist das Frühstück da ein bisschen preiswerter. Jetzt kommen wir zu zwei Supersongs hintereinander. Gleich Total Eclipse of the Heart von Bonnie Tyler. Kuckuck, liebe Bonnie, Gruß auf die Wolke. Und natürlich die Baker Street mit Gary Rafferty. Jetzt 1978. Damit euch einen schönen guten Morgen.
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1: Und er hat einen Kulthit von 1978. Ein One-Hit-Wonder vom britischen Duo Marshall Hayne. The

0: Everybody wants to rule the world mit Tears for Fears. Ah, das sind sehr gute Nachrichten für alle Fans von Tears for Fears für nächsten Sommer. Für den Sommer 2027 ist eine große Tournee geplant. Ob sie auch zu uns nach Nordrhein-Westfalen kommen? Die genauen Termine sind noch unter Verschluss, aber wir halten die Ohren für euch offen, versprochen. Jetzt gibt's Soft Cell und gibt's auch tolle Nachrichten, weil Mark Almond bringt noch in diesem Monat das finale Album Danceteria raus, als Hommage an den verstorbenen Keyboarder Dave Ball. Und jetzt kommen Steffi und Thorsten, die sind auch schon wach, haben Facts über Soft Cell.
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2: Wie ein 60er Soul-Flop zum 80er Klassiker wurde.
3: Wenn man heute fragt, wie klangen eigentlich diese 80er, dann genügen wenige Sekunden. Tainted Love ist purer 80s Synthie-Pop und untrennbar mit Soft Cell verbunden.
4: Aber der Song ist viel älter. Zuerst aufgenommen 1964 von der amerikanischen Soul-Sängerin Gloria Jones. Sometimes I feel I've got to
3: run away, I've got to get started. Und veröffentlicht auch nur als B-Seite, allerdings ohne großen Erfolg. Der Song war praktisch schon vergessen. Fast. Denn in England bekam Tainted Love auf dubiosen Wege ein zweites Leben. Angeblich soll Anfang der 70er ein Matrose die Single in einem Club gegen Kippen getauscht haben.
4: Und dieser Laden gehörte zur sogenannten Northern Soul-Szene. Dort haben sie am liebsten zu alten Soul-Platten gefeiert und der Song wurde Kult. Gloria war mittlerweile nach England umgezogen und hatte ihren Song 1976 sogar neu aufgenommen. Produzent damals Mark Bolan, der Kopf von T-Rex, mit dem sie auch zusammen war.
3: Und sie saß auch am Steuer mit ihm als Beifahrer, als ihr Mini Cooper 1977 in London von der Straße abkommt. Bolan stirbt, sie überlebt leicht verletzt.
4: Danach zieht sich Gloria weitgehend aus dem Musikgeschäft zurück und erlebt nur aus der Ferne, wie Soft Cell 1981 ihren Song zum Mega-Hit machen.
3: Denn auch Dave Ball und Mark Almond verbrachten ihre Jugend in besagten Soul-Clubs. Das Duo nahm den Song, verbannte jedes organische Instrument und machte daraus dieses eiskalte, geniale Stück 80-Sound, das heute jeder kennt.
4: Und den gibt's jetzt auf Radio Mixtape. Soft Cell und Tainted Love. 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
7: Hier sind eure Lieblingshits von früher. Guten Morgen, hier ist Radio Mixtape, gleich mit Boney M. und mit den Rolling Stones. 7 Uhr aktuelle Nachrichten für euch.
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9: Mit Thorsten Adolfs. Guten Morgen. Jeder, der diesen Tag miterlebt hat, kann sich wohl noch genau daran erinnern, was er damals gemacht hat. Denn er hat die Welt und unser Sicherheitsgefühl nachhaltig verändert. Der 11. September 2001. Islamistische Terroristen hatten damals unter anderem Flugzeuge in die Türme des World Trade Centers gesteuert. Fast 3000 Menschen starben. Danny Hopper aus dem News-Team, das ist jetzt genau 25 Jahre her. Es gibt deshalb viele Gedenkveranstaltungen.
10: Genau, die finden an Orten statt, die damals angegriffen wurden. In New York, da wo früher die Zwillingstürme des World Trade Centers standen, werden Angehörige die Namen der Getöteten verlesen. Im Bryant Park werden 2753 leere Stühle aufgestellt, einer für jedes der New Yorker Opfer. US-Präsident Trump wird außerdem am Pentagon erwartet, das damals ebenfalls von einem Flugzeug getroffen worden war. Und es gibt eine Gedenkveranstaltung an einem Feld in Pennsylvania. Da war ja ein viertes Flugzeug abgestürzt, nachdem sich die Passagiere in der Maschine gegen die Terroristen gewehrt hatten. Welches Ziel dieses Flugzeug hatte, ist bis heute unklar. Es dürfte also ein sehr emotionaler Tag in den USA werden.
9: Danke, Danny. Und jetzt weitere Meldungen im Überblick. Krankenkassen müssen ihre Versicherten nicht mehr über Beitragserhöhungen informieren und das ärgert die Verbraucherschützer. Die Chefin des Bundesverbandes POP sagt, das sei ein Unding, die Regierung müsse diesen Fehler korrigieren. Die Streichung ist Teil des gerade in Kraft getretenen Sparpakets der schwarz-roten Koalition bei den Gesundheitsausgaben. Die Übernahme der jemenitischen Hafenstadt Mokka durch die Houthi-Rebellen könnte Auswirkungen auf den weltweiten Handel haben und damit auch auf die Preise bei uns. Die Stadt liegt in der Nähe einer strategisch wichtigen Wasserstraße zwischen dem Roten Meer und dem Golf von Aden. Normalerweise werden etwa 12% des weltweiten Warenverkehrs über diese Route abgewickelt. Der FC Bayern ist gestern Abend mit einem Sieg in die Champions League gestartet. Die Münchner gewannen gegen Bodø Glimt aus Norwegen mit 5:0. Für Leipzig gab es dagegen direkt einen Dämpfer. Beim Champions League-Debütanten Como verlor RB deutlich mit 1:4. Ab heute Abend heißt es für viele Autofahrer, gut planen und Ruhe bewahren, denn auf der A40 und der A2 wird es eng. Die A40 wird ab 21 Uhr zwischen Bochum West und Bochum Zentrum in Richtung Dortmund 2 Wochen lang gesperrt, weil an einer alten Brücke gearbeitet wird. Im Oktober sind dann nochmal Arbeiten an der Brücke geplant und zwar in der Gegenrichtung, das soll aber deutlich schneller erledigt sein. Auf der A2 zwischen dem Kreuz Oberhausen und dem Dreieck Bottrop in Richtung Dortmund wird ab heute Abend außerdem Flüsterasphalt verlegt und auch dort wird die Autobahn gesperrt. Die Sperrung wird aber nur bis Montagmorgen dauern.
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9: Der Himmel ist heute die meiste Zeit grau und hier und da zieht auch mal ein Regenschauer durch. Dazu Höchstwerte bis 22 Grad. Olpe meldet aktuell 9 Grad und Rheine 12. Morgen erst neblig, dann Wolken und etwas Sonne. Regenschauer sind die absolute Ausnahme. Mit den Temperaturen geht es dann rauf auf 20 bis 24 Grad.
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9: Das sind die längsten Staus im Moment. A2 Oberhausen-Hannover zwischen Dortmund-Mengede und Lünen-Süd 3 Kilometer 19 Minuten. A4 Aachen-Köln zwischen Kreuz-Köln-West und Köln-Klettenberg 2 Kilometer 6 Minuten. Und A46 Heinsberg-Düsseldorf zwischen Neuss-Reuschenberg und Dreieck Neuss-Süd 2 Kilometer. Da dauert es 8 Minuten länger.
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7: Ich stelle mir gerade vor in meiner kleinen Fantasie, ob es jemals passiert ist, dass die Rolling Stones und Boney M. auf einer Bühne aufgetreten sind. Höchstwahrscheinlich.

wahrscheinlich nicht. Bei uns geht das, ja. Obwohl, in Reality hätten die sich wahrscheinlich super verstanden, hätten ein Bierchen nach dem anderen getrunken und wären die besten Freunde geworden. Wie gesagt, gleich die Stones mit Satisfaction aus den 60ern. Und hier der größte Hit von Bowie.

0: Stones, die neuen Freunde von Boney M. und Satisfaction. Und jetzt wird's höchste Zeit für eure Wunschsongs schon am Freitagmorgen. Warum auch nicht?
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0: Ja, ihr wisst ja, wie es geht, ne? Einfach bestellen bei uns mit einer Sprachnachricht über radiomixtape.de. Das geht am einfachsten über die App. Oder ihr ruft uns an hier im Studio. Das ist auch schön, da freuen wir uns hier. Sind wir nicht ganz so alleine. 0800 65 75 85 0. Und da geht's um den einen Song aus dem einen Film. Ha! Bis heute einfach der Kracher. Und da ist Alexandra ganz vorne mit dabei gewesen, als es geheißen hat. Wünscht euch euren Lieblingssong mit dem Soundtrack eures Lebens.
2: Wenn ich den heute höre, dann bin ich sofort wieder in der Szenerie des Films. Also diese Tanzszenen, ich finde, die sind so total präsent in dem Moment. Jeder denkt an die Szene, wo Baby sagt, ich habe eine Wassermelone getragen. Und auch die Szene, wo die im Wasser üben, diese Hebefigur, ich glaube, die ist jedem ziemlich präsent.
0: Ja, kommt gleich, lieber Alex. Aber Christian aus Hamburg hat sich auch bei uns gemeldet mit einer Sprachnachricht über radiomixtape.de. Christian, schöne Grüße in den Norden.
3: Moin aus Hamburg. Meine Frau Natascha würde sich tierisch darüber freuen, wenn ihr für sie Time of My Life von Dirty Dancing Soundtrack spielen würdet. Liebe Grüße, Christian, und hoffentlich auch gleich Natascha, wenn sie zuhört. Alles Liebe, danke im Voraus.
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0: 19 nach 7. Guten Morgen.
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0: Queen und Crazy Little Thing Called Love. Ja, Freddie Mercury wäre ja vor ein paar Tagen 80 geworden. Und angeblich soll dieser Song 1979 in nur 10 Minuten in der Badewanne des Münchner Hilton Hotels entstanden sein. Ein klatschnasser Freddie Mercury, der das da komponiert hat in 10 Minütchen. Was Weltstars in der Badewanne alles so anstellt.
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1: Und mit Christopher, Don't Pay the Ferryman. Schönen guten Morgen am Freitag.

0: Na. Kiss Him Goodbye aus den 60ern mit Steam. Gleich Italien pur mit Neck. Ende der 90er Riesenhit Laura Non C'è. Wenn das Wetter jetzt am Sonntag nicht mehr ganz so dolle wird, dann ziehen wir uns doch gerne mal eine Serie rein. Oder etwa nicht.
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0: Vor 9 Jahren ist ja Babylon Berlin gestartet und ab heute gibt's in der ARD-Mediathek die 5. und finale Staffel zu sehen. Jörg Albrecht mit dem Seriencheck für euch.
2: Ich will wieder sehen.
3: Einem Ersten Weltkrieg erblindeter Soldat sucht 1918 die Hilfe eines Psychiaters. Edmund Forster heißt der Mann, der auf seinen Patienten einredet.
4: Ein Mensch mit herausragender Willenskraft. Für den gibt es keine Grenzen. Trauen Sie sich diesen Willen zu.
3: 1918 ist dieser Soldat noch ein Nobody. Aber 15 Jahre später sieht die Sache schon anders aus.
5: Eilmeldung, der Reichspräsident.
6: Generalfeldmarschall Hindenburg hat soeben Adolf Hitler zum Reichskanzler Deutschlands ernannt.
3: Forsters Patient war also niemand anderer als der junge Hitler. Das ist der Auftakt zur 5. Staffel von Babylon Berlin. Ein Auftakt nicht nur spektakulär, sondern auch spekulativ. Denn ob der Führer wirklich von Forster behandelt wurde, kann nicht belegt werden. Für die Geschichte, erneut ist die Vorlage ein Gerion-Rad-Roman von Volker Kutscher, ist sie jedenfalls Dreh- und Angelpunkt.
7: Forster, er war nicht da.
8: Und die Akte?
7: Wir haben die ganze Praxis auf den Kopf gestellt.
8: Wir finden ihn.
3: Nach der Machtergreifung will Hitler verhindern, dass brisante Informationen aus seinem frühen Leben an die Öffentlichkeit geraten. Jetzt müssen nur noch die beiden Hauptfiguren aus Babylon Berlin, nämlich das Ermittlerpaar Gerion Rath und Charlotte Ritter, ins Spiel kommen. Das tun sie, als in Forsters Wohnung eine Frauenleiche entdeckt wird.
7: Wo habt ihr sie gefunden?
9: Im Bett. Nur mit einem Nachthemd bekleidet.
7: Ach.
9: Der Arzt wurde dabei beobachtet, wie er überstürzt das Haus verlassen hat.
3: Und nicht nur Forster ist verschwunden. Bald fehlt auch von Kommissar Rath jede Spur. Wie sich in Babylon Berlin Krimi und Politik zu einem packenden Historienthriller verdichten, ist auch beim 5. Mal wieder klasse. Aber was besonders fasziniert und unheimlich ist an dieser finalen Staffel, das sind die Bezüge zur Gegenwart.
10: Jeder von uns kann sich entscheiden. Und denen, die jetzt nach der Macht greifen, niemals auch nur den kleinen Finger reichen.
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0: Guten Morgen um 7.41 Uhr.
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0: Sehr romantisch, Phil Collins, Against All Odds. Obwohl der Film dazu, der war gar nicht so romantisch. Das war ja ein packender Hollywood-Thriller, Gegen jede Chance, mit Jeff Bridges. Da sind wir im Jahr 1984. Jetzt gehen wir in die 60er zu den Beatles und Can't Buy Me Love. Stefan Kaiser hier. Schönen guten Morgen.
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0: Freitags frühstücken mit Radio Mixtape, das ist doch schön gleich nach 8 mit den Songs von The Animals, House of the Rising Sun. Die Eurythmics und Cliff Richard sind auch dabei. Jetzt erstmal Top-Infos, 8 Uhr.
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2: Mit Thorsten Adolfs. Guten Morgen. Wir alle kennen das wahrscheinlich. Man bekommt Post von der Krankenkasse und da steht dann drin, dass die Beiträge angehoben werden. Ist ärgerlich, aber man weiß wenigstens Bescheid. Diese Pflicht, auf höhere Beiträge hinzuweisen, gilt ab jetzt nicht mehr. Sie wurde im Sparpaket der schwarz-roten Koalition gestrichen. Danny Hopper aus dem News-Team und darüber ärgern sich die Verbraucherzentralen.
3: Ja, das sei ein Unding, sagt die Chefin des Bundesverbands POP. Im schlimmsten Fall würden Versicherte die Erhöhung erst bemerken, wenn das Nettogehalt geringer ausfalle. Und die Verbraucherzentralen kritisieren auch, dass rund 3/4 aller Versicherten noch überhaupt nichts vom Aus der Infopflicht gehört hätten. Und da ziehen natürlich einen Punkt. Die Bundesregierung will mit dem Aus für weniger Bürokratie sorgen, weil dadurch natürlich Millionen Briefe wegfallen, die sonst verschickt werden müssten. Spart natürlich auch Geld. Mit Druck und Versand kommt man so auf 1 bis 2 Euro pro Brief. Umgekehrt heißt das aber natürlich auch, dass wir jetzt selbst darauf achten müssen, ob und wie sich Zusatzbeiträge verändern.
2: Viele der großen Kassen haben aber schon gesagt, dass sie auch ohne diese Pflicht weiter informieren wollen.
3: Ja, die Technikerkrankenkasse, die AOK oder die Barmer wollen zum Beispiel dafür dann in Zukunft andere Kanäle nutzen, wie die eigene Homepage. Aber klar, da muss man natürlich auch erstmal draufschauen. Und der Verbraucherzentrale reicht das auch nicht. Stattdessen sollten solche Infos zum Beispiel per Mail verschickt werden, fordert sie.
2: Dankeschön, Danny. Und jetzt weitere Meldungen in der Zusammenfassung. In den USA wird heute an die Opfer der Terroranschläge vom 11. September 2001 erinnert. Zur zentralen Gedenkfeier in New York werden alle noch lebenden ehemaligen US-Präsidenten erwartet. Dort sollen auch die Namen der fast 3000 Todesopfer verlesen werden. Die Linke fordert wegen der hohen Spritpreise von der Regierung, endlich eine Übergewinnsteuer einzuführen. Parteichef Pantisano sagte, die Mineralölkonzerne dürften sich nicht zusätzlich an der Krise der Bevölkerung bereichern. Die Bayern haben gestern Abend einen Traumstart in der Champions League hingelegt. Gegen das Team von Bodø Glimt aus Norwegen gewannen die Münchner deutlich mit 5:0. Fast genauso deutlich war die Niederlage von RB Leipzig. Die Leipziger unterlagen dem Champions League-Debütanten Como aus Italien mit 1:4. KI-Modelle sind eigentlich darauf trainiert, uns das Leben leichter zu machen. Sie können aber auch für Probleme sorgen. Die Firma Anthropic hat nach eigenen Angaben verhindert, dass ihre Software für riskante Forschungen missbraucht wird. Demnach wollten Wissenschaftler das KI-Modell Claude für kritische Themen rund um Biowaffen nutzen. Die Sicherheitsfilter der KI hätten diese Anfragen aber blockiert, heißt es. Laut Anthropic gab es davor schon Fälle, bei denen gezielt versucht wurde, die Forschung zu gefährlichen Erregern wie Vogelgrippe-Varianten voranzutreiben. Die Firma sagt, hinter diesen Anfragen steckten zum Teil Wissenschaftler aus Ländern, die enge Verbindungen zu staatlichen Stellen haben.
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2: Heute gibt es bei uns viele Wolken und hier unter etwas Regen. Paderborn meldet aktuell 9 Grad und Duisburg 12. Später geht es mit den Temperaturen rauf auf 19 bis 22 Grad. Morgen erst oft nebelig, später Sonne, Wolken und nur noch selten Regen. Die Werte steigen dann auf 20 bis 24.

0: 22 Grad.
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0: Den größten Zeitverlust gibt es im Moment hier. A3 Köln-Oberhausen zwischen Köln-Mühlheim und Kreuz-Leverkusen 2 Kilometer Stau, 9 Minuten. A4 Aachen-Köln zwischen Kreuz-Köln-West und Köln-Klettenberg auch 2 Kilometer, 7 Minuten. Und A4 Köln-Aachen zwischen Kreuz-Köln-Gremberg und Kreuz-Köln-Süd 3 Kilometer. Da kommen 8 Minuten obendrauf.
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2: Kurz nach 8, Stefan Kaiser hier. Euch eine gute Fahrt durch Nordrhein-Westfalen, am besten mit eurem DAB Plus Autoradio. Radio Mixtape eingestellt und ich höre gleich mal, was meine Kollegin Claudia Löhr so als allererstes Auto in ihrem Leben gefahren hat. Das wird lustig. Vorher gibt's noch Cliff.

0: Beatles und House of the Rising Sun. Das lief auch in meinem ersten Auto, einem grünen R4, Baujahr 68. Und auch im zweiten Auto, da kann ich mich besonders gut dran erinnern, ein gelber R14. Ihr merkt schon, ich mochte die Franzosen sehr gerne, obwohl die unterm Hintern weggerostet sind. Aber der R14 war auch klasse, das gelbe Ei genannt. Ein Foto gibt's übrigens bei Facebook oder bei Instagram zu gucken.
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0: Ja, die allerersten Autos, da gibt's ja so schöne Geschichten, die ihr uns die ganze Woche erzählt. Vielen, vielen Dank dafür. Ja, man wusste einfach, das war kein Neuwagen, den man damals hatte, wenn man so zwischen 1965 und 1975 geboren ist, sondern das war ein klappriger Golf 1, das war ein Opel Kadett C oder das war ein Ford Fiesta. Und die Pannen waren natürlich ein echtes Abenteuer. Legendär zum Beispiel der verklebte Unterbrecherkontakt. Da half nur feinstes Schmirgelpapier und bei Regen soff der Käferverteiler immer ab. Also sprühte man panisch WD-40 auf die Zündkappe. Das passt ja immer. So, jetzt gibt's die Geschichte von meiner lieben Kollegin Claudia Löhr. Mal gespannt, welches Auto die als allererstes gefahren hat. Claudia!
2: Hallo, hier ist die Claudia. So mein eigenes, selbst gekauftes Auto von meinem eigenen Geld. Sehr, sehr lange gespart. Das war schon ein richtiges Träumchen. Das war ein Audi A3 1,6 TDI in dunkelblau. Es war einfach ein Traum. Ja, ich habe lange gespart dafür und dann gab es auch für irgendein anderes Auto noch eine Schrottprämie, keine Ahnung. Es war ein Traum und ich habe den geliebt und ich bin ihn sehr lange gefahren, bis er irgendwie auch zerfallen ist in alle Einzelteile. Ja, und was habe ich denn da gehört? Da habe ich natürlich Bryan Adams gehört, rauf und runter. Summer of 69, meine Hymne. Damit dann durch Köln knallt. Das hat richtig Bock gemacht. Und dann, ja, dieses Auto, das war, ja, also da war ich schon mächtig stolz. Ich bin den auch gefahren, bis er wirklich dann, ich glaube, am Ende konnte man vorne im Fußraum, da war so viel Wasser, da konnte man auch Goldfische züchten. Spätestens dann dachte ich, okay, ich glaube, er muss weg, ja. Er konnte auch nicht mehr verkauft werden. Er musste tatsächlich auf die Schrottpresse. Und das war ein schwerer Moment, ja. War ein schönes Auto.
0: Dankeschön, liebe Claudia.
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0: Hier kommt er, dein A3-Song von Bryan Adams.

0: Guten Morgen, 20 nach 8.
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0: Red Hot Chili Peppers und Under the Bridge gleich. Supertramp, The Logical Song, der Morgen, der Vormittag hier mit Stefan Kaiser.
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0: Und eure Auto-Story ist natürlich auch herzlich willkommen, wie gerade bei Claudia Löhr und ihrem Audi A3, den sie dann irgendwann zum Schrott bringen musste. Was war euer allererstes Auto? Erzählt es uns einfach. Wir freuen uns riesig auf eure Auto-Story. Einfach unter 0800 65 75 85 0 oder eine Sprachnachricht über Radio.

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3: Zum in die Puschen kommen jetzt der King of Rock'n'Roll Elvis Presley.

0: sind doch alle so Mitsing-Songs. Rick Astley, Together Forever aus den 80ern oder gleich. Wie wär's mit John Denver? Take Me Home Country Roads. Es lässt sich ja nicht mehr schönreden. Kannst du machen, was du willst. Der Sommer ist rum, der Herbst macht sich breit. Auch im Garten. Fragen wir doch mal unsere Influencerin Katrin, was wir da jetzt am besten machen. Liebe Katrin, hilf uns bitte.
1: 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Gärtnern ohne viel Geschiss.
2: Ja, jetzt im September werden die Nächte natürlich auch wieder kühler und es ist jetzt nochmal eine gute Zeit, um vielleicht Stauden, die man im Garten nochmal umsetzen möchte, die könnte man jetzt nochmal ausgraben und versetzen oder vielleicht ist auch die eine oder andere Pflanze über den Sommer viel zu mächtig geworden, so wie der ein oder andere Gärtner auch, weil wir zu viel Eis geleckert haben da draußen, dann könntet ihr die Stauden jetzt auch nochmal einfach ohne viel Geschiss mit dem Spaten teilen.
3: Und dann in der Nachbarschaft verteilen oder wohin damit?
2: Ja, einfach wieder ein neues Beet anlegen oder vielleicht verschenken oder Freunde oder Familie fragen oder sonst auch bei Kleinanzeigen einstellen. Es gibt viele, viele Menschen da draußen, die sich sehr, sehr über kostengünstige Pflanzen freuen.
3: Wir machen ein Blumenmonopol auf.
2: Ein Blumenbasar.
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0: 8.44 Uhr.
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0: ABBA, Honey, Honey. Das war der zweite Song von ABBA in ihrer Riesenweltkarriere nach Waterloo. Und ich musste mir damals die Single kaufen als 10-Jähriger. 6 Mark war eine Stange Geld für Herrn Kaiser. Aber ich habe sie noch. Ich habe sie heute noch, die Single, nach so vielen Jahren. Und ein Originalautogramm von ABBA von 1975 habe ich auch noch. Ich glaube, das könnte viel wert sein, ne? Muss ich mal gucken. So, jetzt gibt's Red Red Wine UB40. Schönen guten Freitagmorgen. Schön, dass ihr da seid.
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0: Tasche hat, war's das mit dem Eis. Danny Hopper aus dem News-Team, das soll in Zukunft nicht mehr passieren. Dann soll man überall mit Karte, Handy oder Bar zahlen können.
1: Genau, das ist der Plan von Finanzminister Klingbeil. Er will, dass in Zukunft der Kunde entscheiden kann, wie er bezahlen will, bar oder digital. Im Handel, in der Gastronomie und im Dienstleistungssektor soll das Pflicht werden. Und zwar ohne Untergrenze. Das heißt, du sollst einen Schokoriegel oder einen Kaugummi genauso gut bargeldlos bezahlen können wie einen größeren Einkauf. Das Finanzministerium sagt, immer mehr Menschen wollten inzwischen gerne mit Karte oder Smartphone bezahlen. Das werde aber gerade in kleineren Geschäften oft nicht akzeptiert oder erst ab einem bestimmten Betrag. Ja, und das soll jetzt geändert werden. Klingbeil sagt außerdem, dass das digitale Bezahlen hilft im Kampf gegen Steuerhinterziehung und Geldwäsche, weil solche Zahlungen immer dokumentiert würden.
0: Viele Geschäfte, die keine Kartenzahlung anbieten, argumentieren ja mit den höheren Kosten dadurch.
1: Ja, zum einen müssen sie sich natürlich Lesegeräte anschaffen, zum anderen zum Teil auch Transaktionsgebühren zahlen. Aber wenn man sich im europäischen Ausland umschaut, da kannst du in vielen Ländern schon seit Jahren alles mit Karte oder Smartphone bezahlen. Das soll jetzt eben auch bei uns passieren.
0: Danke, Danny. Und jetzt weitere Meldungen im Überblick. Die AfD-Fraktion hat nach eigenen Angaben Strafanzeige gegen Kanzler Merz erstattet. Merz hatte der in Teilen rechtsextremen Partei vorgeworfen, deren Konzept der sogenannten Remigration sei nichts anderes als eine ethnische Säuberung nach Hautfarbe und Herkunft. Diese Äußerung sei vollkommen inakzeptabel, sagte der parlamentarische Geschäftsführer der AfD-Fraktion Brandner. In den USA wird heute der Opfer der Anschläge vom 11. September gedacht. Vor genau 25 Jahren waren dabei fast 3000 Menschen ums Leben gekommen. Damals hatten Al-Qaida-Terroristen 4 Passagierflugzeuge entführt, 2 steuerten sie in die Türme des World Trade Centers. Die Ölpreise steigen weiter. In der vergangenen Nacht kostete das Barrel der Nordseesorte Brent zeitweise fast 110 US-Dollar. Ursache sind neue Angriffe auf Tanker in der Straße von Hormuz, auch Gefechte zwischen jemenitischen Houthi-Milizen und Kräften, die von Saudi-Arabien unterstützt werden, sorgen dafür, dass es mit den Preisen weiter nach oben geht. Nach dem massiven Hackerangriff auf Behörden in Berlin gibt es jetzt für alle, die sich dort Sorgen um ihre Daten machen, direkte Hilfe. Der Senat hat eine Internetseite freigeschaltet, auf der es Antworten auf die wichtigsten Fragen gibt. Experten dort geben auch konkrete Hinweise, wie man sich jetzt am besten verhalten sollte. Nach einer gescheiterten Lösegeldforderung hatten Hacker im Darknet sensible Infos wie Handynummern, Geburtsurkunden und sogar Führungszeugnisse veröffentlicht. Auch Infos zum Gefahrenschutz und Baupläne für das Bundeskanzleramt sind dort gelandet.
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0: Der Himmel ist heute die meiste Zeit grau und hier und da zieht auch mal ein Regenschauer durch. Dazu Höchstwerte bis 22 Grad. Olpe meldet aktuell 9 Grad und Rheine 12. Morgen erst neblig, dann Wolken und etwas Sonne. Regenschauer sind die absolute Ausnahme. Mit den Temperaturen geht es dann rauf auf 20 bis 24 Grad.
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0: Und hier müsst ihr die meiste Zeit zusätzlich einplanen. A1 Köln-Dortmund zwischen Wuppertal-Ronsdorf und Kreuz-Wuppertal-Nord 4 Kilometer 14 Minuten. A4 Aachen-Köln zwischen Kreuz-Köln-West und Köln-Klettenberg 3 Kilometer 9 Minuten. Und die A4 Köln-Aachen zwischen Kreuz-Köln-Gremberg und Kreuz-Köln-Süd 2 Kilometer. Da kommen 4 Minuten dazu.
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3: Stefan Kaiser ist mein Name. Schön, dass ihr da seid, kurz nach 9. Fast Wochenende.

0: The Train, sagenhaft mit Fleetwood Mac. Gibt es so ein paar Neuigkeiten aus dem Fleetwood Mac Dunstkreis?
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0: Ja, Mick Fleetwood hat nämlich ganz frisch einen neuen Solo-Plattenvertrag unterschrieben, feilt gerade an den letzten Details seines neuen Solo-Albums. Das soll dann Anfang nächsten Jahres erscheinen. Und haltet euch fest, Lindsay Buckingham hat jetzt gerade offiziell bestätigt, dass die große offizielle Fleetwood Mac Doku fertig ist. Die soll auch Anfang nächsten Jahres über Apple erscheinen und brandneue Interviews mit allen vier überlebenden Mitgliedern von Fleetwood Mac enthalten. Da Lindsay und Stevie sich ja hinter den Kulissen wieder so ein bisschen angenähert haben, brodelt die Gerüchteküche um eine Abschiedstournee auch im nächsten Jahr 2027, wenn das Kultalbum Rumours seinen 50. Geburtstag feiert. Immer was los rund um Fleetwood Mac. Jetzt Celine Dion, wie versprochen, sehr schön All by Myself.
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0: US-Charts 1970. Ganz junger Michael Jackson und seine Geschwister ABC.
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0: Hallo, ich bin Stefan Kaiser. Da bemerkst du ein kleines Gluckern im neuen Wasserbett. Was macht man? Man schneidet ein Loch in die Matratze, um die Luft rauszulassen und nachzugucken. Ein Indoor-Whirlpool im Schlafzimmer. Naja, ich habe jetzt ein bisschen fantasiert, aber Elvis Eifel kommt gleich ins Spiel. Und ihr ahnt schon, was er mit seinem Telefonstreich vorhat. Mehr gleich.

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0: Puh, die Fine Young Cannibals, She Drives Me Crazy. Gleich gibt's Benny King und Stand By Me, nur eure Lieblingshits. Der Soundtrack deines Lebens, hier ist Radio Mixtape mit Stefan Kaiser. Ja, so manche Idee zur Abkühlung in diesem heißen Sommer könnte jetzt, wo es etwas kühler ist, einen unangenehm einholen. Zumindest, wenn man die Ideen von Elvis Eifel teilt.
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2: Die Firma Henkel.
3: Ja, schönen guten Tag, Eifel ist mein Name. Bin ich da jetzt beim Wasserbettenversand?
2: Genau.
3: Das ist prima. Wir haben so ein Wasserbett von Ihnen.
2: Ja.
3: Steckt da so ein bisschen in der Bretagne mit.
2: Wieso?
3: Ja, da ist ja, da schwappt ja jedes Mal, wenn ich mich rumdrehe nachts, schwappen da so 2 bis 3 Liter Wasser raus.
2: Das heißt, da ist ein Loch drin, oder was?
3: Naja, da ist ein großes Loch drin. Ich habe das ja damals, als wir das im Sommer gekauft haben, habe ich das ja hergerichtet, dass wir uns da reinlegen können.
2: Ja, die Frage ist, wo ist denn jetzt ein Loch?
3: Oben, ein ganz großes.
2: In der Matratze?
3: Das habe ich da reingeschnitten mit dem Cuttermesser.
2: In die Matratze?
3: Natürlich.
2: Ja, aber wenn Sie es doch offen geschnitten haben, ist doch keine Garantie mehr. Dann ist das Ding ein Schrott.
3: Ja, aber ich will doch da rein in das Wasser. Deswegen kaufe ich mir doch ein Wasserbett.
2: Ja.
3: Was machen wir jetzt? Kriegen wir da jetzt Ersatz?
2: Sie können doch nicht einfach eine Matratze kaputt schneiden.
3: Die ist ja nicht kaputt. Das habe ich ja sauber mit Schablone, habe ich das ja so, wo ich und wo meine Frau liegen. Das ist ja, sieht ja aus wie in so einem Formel-1-Wagen jetzt, so Einstiege.
2: Ja, aber Sie liegen im Wasser. Das heißt, die Matratze ist oben die obere Fläche abgeschnitten.
3: Jetzt haben Sie es begriffen. Natürlich liegen wir im Wasser.
2: Ja, dann ist die Matratze kaputt. Da kann ich Ihnen nicht mehr helfen.
3: Wieso wollen Sie mir da nicht helfen?
2: Nee, ich kann Ihnen da... Wir haben die Matratze nicht defekt gemacht und nicht der Hersteller, sondern Sie. Ist eine ganz einfache Sache.
3: Ja, dann schreiben Sie da jetzt irgendeinen Garantiefall drauf.
2: Nee, das ist doch nicht meine Sache. Ich habe das doch nicht so hingemacht.
3: Sie lassen mich jetzt da buchstäblich im Regen stehen.
2: Ja, klar.
3: Jeden Morgen, wenn ich aufwache, steht mein Schlafzimmer unter Wasser.
2: Ja, gut, das ist aber nicht meine Sache.
3: Das ist doch kein Zustand.
2: Nein, das ist wirklich nicht. Wenn der Hersteller das dann sieht, der zeigt mir vom Kopf, der sagt immer, mit was für Bekloppen hast du eigentlich zu tun.
3: Das war jetzt gegen mich gemünzt.
2: Ja, ich sag das mal einfach so. Wer eine Matratze kaputt schneidet, der ist für mich nicht ganz richtig im Kopf.
3: Mit der Meinung stehen Sie nicht alleine da.
2: Ja.
3: Das haben schon viele zu mir gesagt. Die meisten, die ich angerufen habe.
2: Sehen Sie.
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0: Spandau Ballet und Gold, der Freitag mit Stefan Kaiser.
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0: Und ganz aktuellen positiven Nachrichten aus dem Hause Billy Joel. Billy Joel hat sich heimlich einer schweren Gehirnoperation unterzogen. Das hat er jetzt gestern über die Ticker bekannt gegeben. Billy Joel hatte ja seit einer Weile massiv mit dem Gleichgewicht zu kämpfen, fühlte sich stellenweise, als stehe er auf einem riesigen, schwankenden Schiff, hat er erzählt. Und naja, da haben ihm die Ärzte jetzt ein kleines Ventil eingesetzt und der Druck ist offenbar weg, hat er ganz freudig mitgeteilt. Die OP also ein riesiger Erfolg. Er ist wieder total im Kopf, total klar im Kopf, kann wieder sicher laufen und lässt allen ausrichten: Macht euch bitte keine Sorgen, ich bin immer noch hier. Was für ein Kämpfer. Wir schicken die besten Wünsche nach New York zu Billy Joel. Da ist er nämlich gerade momentan. Der genesene Billy Joel. Alles Gute, der Piano Man, hier ist er.

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0: Radio Mixtape, der Soundtrack deines Lebens in Nordrhein-Westfalen auf DAB+, im Web und über die App. Gleich mit einem 80er von Level 42 und die 70er haben wir auch. Boney M, 10 Uhr, die News.
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2: Mit Thorsten Adolfs. Guten Morgen. Tanken tut zurzeit wieder richtig weh. Die Spritpreise kennen nur eine Richtung, nach oben. Aus der Politik hört man dazu momentan wenig. Entlastungen für die Autofahrer sind aktuell nicht geplant und das kritisiert die Linke. Parteichef Pantisano wirft der Bundesregierung Unfähigkeit vor und fordert von ihr Sofortmaßnahmen. Danny Hopper aus dem News-Team, konkret will er eine Übergewinnsteuer.
3: Genau, über die wird ja seit Monaten immer mal wieder diskutiert, mehr aber auch nicht. Und da sagt Pantisano, statt nur über sie zu reden, sollte man sie endlich einsetzen. Den Energiekonzernen wirft er Profitgier vor. Sie würden sich an der Krise der Bevölkerung bereichern und deshalb brauche man einen Margendeckel und eine öffentliche Preiskontrolle. Die Bundesregierung ist allerdings weiter gespalten, was eine Übergewinnsteuer angeht. Die SPD wäre für eine solche Abgabe auf kriegsbedingte Extraprofite der Mineralölkonzerne. Wirtschaftsministerin Reiche ist allerdings dagegen. Die Debatte könnte also von Neuem losgehen, denn der Preis für ein Fass Öl der Nordseesorte Brent ist in der Nacht zeitweise auf fast 110 US-Dollar gestiegen.
2: Und wenn wir ehrlich sind, mit Blick auf den Iran-Krieg zeichnet sich im Moment auch nicht ab, dass die Preise an der Tankstelle runtergehen.
3: Nein, überhaupt nicht. Im Konflikt ist absolut keine Lösung in Sicht. In dieser Woche gab es gleich mehrere Angriffe auf Tanker in der Straße von Hormus. Dazu kommt noch eine neue Entwicklung, die bisher noch so ein bisschen untergegangen ist. Aber im Jemen hat die mit dem Iran verbündete Houthi-Miliz offenbar die strategisch wichtige Hafenstadt Mokka eingenommen. Damit kontrolliert sie einen wichtigen Zugang zur Meerenge Bab al-Mandab am südlichen Ende des Roten Meeres. Und die ist neben der Straße von Hormus eine der weltweit wichtigsten Schifffahrtsrouten. Das heißt, die Houthis könnten von dort Handels- und andere Schiffe im Roten Meer noch gezielter angreifen oder stören als vorher. Und das würde sich mit Sicherheit alles andere als positiv auf den Ölpreis auswirken.
2: Dankeschön, Danny. Und jetzt weitere Meldungen in der Zusammenfassung. Deutschlands Tourismusbranche bleibt im Aufwind. Im Juli ging die Zahl der Übernachtungen nochmal rauf um 3,2% auf 47,5%.

0: 7 Millionen. Auch aus dem Ausland kamen mehr Gäste, sagen die Bundesstatistiker. Krankenkassen müssen ihre Versicherten nicht mehr über Beitragserhöhungen informieren. Das ärgert die Verbraucherschützer. Die Chefin des Bundesverbandes POP sagt, das sei ein Unding. Die Regierung müsse diesen Fehler korrigieren. Die Streichung ist Teil des gerade in Kraft getretenen Sparpakets der schwarz-roten Koalition bei den Gesundheitsausgaben. Im Bundestag geht die Haushaltswoche zu Ende. Debattiert wird über die Etats von Forschungsministerin Beer und Arbeitsministerin Baas. Baas verantwortet mit mehr als 200 Milliarden Euro den größten Einzeletat. Das ist mehr als ein Drittel des gesamten Haushalts. Aus der Wirtschaft kommen heute Morgen keine guten Nachrichten, denn die Zahl der Firmenpleiten ist auf den höchsten Stand seit 13 Jahren gestiegen. Das Statistische Bundesamt hat dazu frische Zahlen vorgelegt. Im ersten Halbjahr haben demnach fast 13.000 Firmen Insolvenz angemeldet. Die Pleitewelle hat vor allem in der Logistik, bei Gastronomen und am Bau heftig zugeschlagen. Experten der Industrie- und Handelskammer sagen, dass vor allem hohe Kosten für Energie und Arbeit und zu viel Bürokratie den Betrieben die Luft zum Atmen nehme. Von der Koalition wird deshalb ein verlässlicher gefordert. Es reiche nicht aus, nur über Reformen zu sprechen. Sie müssten jetzt auch schnell umgesetzt werden, um nicht in eine noch tiefere Krise zu rutschen, heißt es.
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0: Im Moment gibt Sonne und Wolken und nur ganz vereinzelt ein paar Schauer. Später ziehen mehr Schauer durch und die Werte steigen auf 19 bis 22 Grad. Aachen meldet aktuell 14 Grad und Herford 13. Morgen wieder Wolken und Sonne und nur ganz selten ein paar Regentropfen, dann bis 24 Grad.
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0: Und hier müsst ihr gerade mehr Zeit einplanen. A4 Aachen-Köln zwischen Kreuzköln-West und Köln-Klettenberg 2 Kilometer Stau 7 Minuten. Die A4 Köln-Aachen zwischen Dreieck Köln-Holmer und Kreuzköln-Süd 3 Kilometer 5 Minuten. Und A42 Kamp-Lindfort-Dortmund zwischen Kreuz-Duisburg-Nord und Kreuz-Oberhausen-West 2 Kilometer. Da kommen 3 Minuten dazu.
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2: So, hier ist Stefan Kaiser, kurz nach 10 am Freitag. Diesen Song hier, den kennt er vielleicht von den Communards oder aber auch von Cher, die hat es auch mal aufgenommen. Oder auch Thelma Hughes 1976, aber es ist nicht das Original, das spielen wir nämlich jetzt. 75 rausgekommen, Harold Melvin and the Blue Notes, Don't Leave Me This.

0: Die großartigen Bee Gees 1967, To Love Somebody. So, schnappt euch direkt mal den Kalender, wenn ihr Bee Gees-Fan seid oder es noch werden wollt, denn das Disco-Fieber, das rollt zu uns nach Nordrhein-Westfalen. Die Bee Gees Tribute Show Nights on Broadway, die kommt nämlich schon sehr bald live zu uns ins Bundesland. Markiert euch bitte den 16. Oktober in Oberhausen, den 20. November in Bonn, den 23. November in Münster und den 25. November Düsseldorf. Da gibt's eine riesige Bee Gees Tribute Show mit einer Liveband, die den Gesang der Bee Gees so perfekt rüberbringt, dass man denkt, ach, da stehen doch die echten Gibb-Brüder vor einem. Ja, es gibt ja nur noch einen, ne? Barry Gibb, der ist allerdings offenbar unsterblich. Der letzte überlebende Sänger der legendären Bee Gees hat ja erst am 1. September seinen stolzen 80. Geburtstag gefeiert. Wie wär's jetzt mit Boney M. aus den 70ern und Sunny?
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0: die Stimme von Maggie Reilly. Die ist ja so wunderbar, natürlich von Moonlight Shadow, aber das war sie dann später solo. Every Time We Touch, auch sehr, sehr schön. Ray Parker Jr., der Megastar, ist inzwischen 72 Jahre alt, genießt sein Leben in der Nähe von San Francisco, ist stolzer Opa und freut sich einfach, dass sein Song Ghostbusters auch so viele Jahre später immer noch so vielen Menschen Freude macht. Ja, bei so viel Freude freuen wir uns auch, aber ein paar Fakten dürfen dann auch noch sein. Dafür sind da unsere Steffi und unser Thorsten. Viel Spaß.
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2: Huey Lewis, Ray Parker Jr. und der Streit um zwei Songs mit der gleichen Idee.
3: Manche Popstreitigkeiten beginnen nicht mit Beleidigungen, sondern mit einem Song, bei dem man sich beim Hören sofort denkt, Moment mal, das kenne ich doch irgendwoher.
4: Huey Lewis war 1985 on top. Sein Album Sports verkaufte sich millionenfach und alle wollten ihn haben. Auch die Produzenten einer neuen Horrorkomödie namens Ghostbusters.
5: Who are you guys?
6: We're the Ghostbusters.
5: Does your tax?
7: Hallo Geisterjäger. Ja, natürlich arbeiten Sie ernsthaft.
3: Leider war Huey nicht verfügbar, denn der hatte nämlich schon was geliefert. Und zwar für Zurück in die Zukunft.
8: Ich habe ihn in die Zukunft geschickt.
4: Was also tun, dachte man sich im Camp Ghostbusters. Man verpflichtete Ray Parker Jr. und gab ihm den Auftrag, doch einfach sowas Ähnliches zu machen.
3: Und das nahm Ray ernst und hat sich den Hit von Huey Lewis, I Want a New Drug, vorgenommen. Und hat sich hörbar inspirieren lassen.
4: Fand auch Huey, der den Job ja eigentlich abgelehnt hatte. Als Ghostbusters dann erschien und sehr viele Menschen sofort die Ähnlichkeit hörten, landete die Sache schließlich vor Gericht. Lewis klagte, aber der Streit wurde außergerichtlich beigelegt und man vereinbarte Stillschweigen.
3: Das hat Huey dann gebrochen, hat die Story in seiner Biografie erzählt und wurde von Parker Jr. verklagt. Deshalb gehört die Geschichte bis heute zu den berühmtesten Soundalike-Fällen der Popwelt. Zwei Songs, der gleiche Vibe und jede Menge Diskussionsstoff.
4: Und Ghostbusters wurde natürlich trotzdem ein Mega-Hit. Heute hat wohl weltweit jeder die gleiche Antwort auf die Frage: Who you gonna call?
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1: Zurück in die 80er jetzt zu Talk Talk.

0: Bonnie Tyler mit einem Tränchen im Auge. Ja, it's a heartache. Es ist Freitag, das Wochenende steht vor der Tür und wir haben viel vor.
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0: Hallo, ich bin Stefan Kaiser, nehme euch mit auf ein paar schöne Sachen, die stattfinden, zum Beispiel direkt heute Abend in Sprockhövel. Da wird nämlich die Hauptstraße zur Partymeile. Schnappt euch alles, was euch nett ist. Das große Stadtfest geht nämlich los mit Live-Musik auf den Bühnen, kühlen Getränken und allerbester Stimmung. Und das Beste, der Eintritt ist komplett frei beim Stadtfest in Sprockhövel. Und morgen am Samstag, da machen wir eine kleine Zeitreise. Da geht's in den Süden von NRW nach Mechernich auf die Burg Satzwey. Da starten die legendären Ritterfestspiele. Da gibt's spannende Turniere, großen Mittelaltermarkt und Ritterbegeisterung auf einer der schönsten Wasserburgen im Land. Tickets gibt's da direkt online auf der Burg Satzwey in Mechernich. Und am Sonntag, da wird's spektakulär im Ruhrgebiet. Am Schiffshebewerk Henrichenburg in Waltrop heißt es Steampunk Ahoy. Euch erwarten super retro-futuristische Kostüme von der historischen Industriekulisse. Und am offiziellen Museumstag ist der Eintritt sogar für alle frei. Henrichenburg Waltrop, Schiffshebewerk.
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Klassiker von Diana Ross and the Supremes, das Original 1966. You Can't Hurry Love. Und 25 Jahre später haben Extreme diese herrliche Gänsehaut fürs Herz-Nummer aufgelegt. More than words. Schönen Vormittag.

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11: Der Culture Club mit Boy George, die Beatles und Eric Clapton. Da sind wir genau bei der Musik, die euch erwartet. Ab 11, vorher News um 11.
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13: Mit Thorsten Adolfs. Guten Tag. Das Wahlergebnis in Sachsen-Anhalt hat auch die Bundesregierung aufgeschreckt. Das haben unter der Woche die Reaktionen aus Berlin gezeigt. Bundeskanzler Merz hat trotzdem immer wieder betont, dass er am geplanten Reformkurs festhalten will. Und das hat auch Bundesarbeitsministerin Baas heute nochmal gemacht. Danny Hopper aus dem News-Team. Gleichzeitig hat sie aber auch nochmal die Abschaffung der Rente mit 63 kritisiert.
14: Ja, und daran merkt man, glücklich ist in der SPD keiner mit den Plänen. Es gab ja zuletzt weiter Widerstand aus der SPD, aber auch von Politikern der CDU aus Ostdeutschland. Zurzeit ist es ja so, dass Menschen mit mindestens 45 Versicherungsjahren ab 63 Jahren abschlagsfrei in Rente gehen können. Das soll abgeschafft werden. Im Bundestag hat Baas jetzt am Morgen nochmal gesagt, dass sie die Menschen verstehe, die Angst hätten, dass die Rente mit 63 übermorgen abgeschafft werde. Das werde aber nicht passieren. Es werde einen Vertrauensschutz geben, versprach sie. Der Sozialstaat müsse aber für die nächsten Jahrzehnte fit gemacht werden und da liege der Schwerpunkt eben auf der Rente. Und wenn man auch in Zukunft sichere Renten haben wolle und auch junge Menschen nicht überlasten wolle, dann brauche man eben eine Reform. Und deshalb sagt auch Baas, sie müsse jetzt umgesetzt werden, sonst komme uns das alles teuer zu stehen. Mit Rentenkürzungen und massiv steigenden Beiträgen. Dem Bundesarbeitsministerium steht im Haushaltsentwurf für das nächste Jahr ja der mit Abstand höchste Einzeletat zur Verfügung, nämlich mehr als 201 Milliarden Euro. Davon wird der allergrößte Teil für die Rente benötigt.
13: Danke, Danny. Und jetzt weitere Nachrichten im Überblick. In den USA wird der Opfer der Anschläge vom 11. September gedacht. Vor genau 25 Jahren waren dabei fast 3000 Menschen ums Leben gekommen. Damals hatten Al-Qaida-Terroristen 4 Passagierflugzeuge entführt. 2 steuerten sie in die Türme des World Trade Centers. In New York verlesen Angehörige die Namen der Getöteten. Die Houthi-Miliz hat die Kontrolle über eine wichtige Meerenge übernommen. Durch sie wird bis zu 12% des gesamten weltweit auf dem Seeweg beförderten Erdöls transportiert. Das hat ein Regierungsvertreter im Jemen mitgeteilt. Das und neue Angriffe auf Tanker in der Straße von Hormuz haben den Ölpreis zeitweise auf fast 110 Dollar nach oben getrieben. Bei dem schweren Unfall mit einem Reisebus in der Schweiz sind 5 Menschen ums Leben gekommen. Außerdem gibt es 40 Verletzte. Der Bus mit einer Reisegruppe aus den Niederlanden war im Kanton Graubünden gegen eine Leitplanke geprallt und dann umgekippt. Zur Unglücksursache hat die Polizei bis jetzt noch nichts gesagt. Ab heute Abend heißt es für viele Autofahrer, gut planen und Ruhe bewahren. Denn auf der A40 und der A2 wird es eng. Die A40 wird ab 21 Uhr zwischen Bochum-West und Bochum-Zentrum in Richtung Dortmund 2 Wochen lang gesperrt, weil an einer alten Brücke gearbeitet wird.

0: Oktober sind nochmal Arbeiten an der Brücke geplant, und zwar in der Gegenrichtung. Das soll aber deutlich schneller gehen. Auf der A2 zwischen dem Kreuz Oberhausen und dem Dreieck Bottrop in Richtung Dortmund wird ab heute Abend neuer Flüsterasphalt verlegt, und auch dort wird die Autobahn gesperrt. Die Sperrung wird aber nur bis Montagmorgen dauern.
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0: Im Moment gibt es Sonne und Wolken und nur ganz vereinzelt ein paar Schauer. Später ziehen mehr Schauer durch und die Werte steigen auf 19 bis 22 Grad. Aachen meldet aktuell 14 Grad und Herford 13. Morgen wieder Wolken und Sonne und nur ganz selten ein paar Regentropfen, dann bis 24 Grad.
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0: Und hier dauert es aktuell am längsten. A4 Aachen-Köln zwischen Kreuz-Köln-West und Köln-Klettenberg. 2 Kilometer Stau, 7 Minuten plus. Die A4 Köln-Aachen zwischen Kreuz-Köln-Gremberg und Kreuz-Köln-Süd. 4 Kilometer, 6 Minuten. Und A45 Hagen-Dortmund zwischen Kreuzhagen und dem Westhofener Kreuz. 3 Kilometer, dauert da 5 Minuten länger.
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2: Ich freue mich riesig aufs Wochenende. Das mache ich zusammen mit euch. Mein Name ist Stefan Kaiser.
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2: Klar können wir selber singen, obwohl ich fand, der hat das gar nicht mal so schlecht gemacht. Ne? Aber lassen wir doch vielleicht mal doch besser die Profis dran. 1976, ein Soul-Klassiker, angeblich geschrieben in knapp mal einer Stunde. Na gut. 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

0: Der Culture Club Karma Chameleon Boy George hat heute nicht Geburtstag, nö, nö. Aber ein anderer aus der Band, John Moss, der Trommler von Culture Club, der wird heute 69. Alles, alles Gute. Lieber John Moss, und wo wir gerade schon mal bei Musiklegenden sind, John Lennons jüngster Sohn, der 50-jährige Sean Ono Lennon, der ist gerade zum allerersten Mal Papa geworden. Zusammen mit seiner langjährigen Partnerin Charlotte Camp Muhl hat er den kleinen Aurelius auf die Welt gebracht. Das erste Enkelkind für John Lennon und Yoko Ono überhaupt. Oma und Opa werden sich freuen. Yoko Ono in New York, da lebt sie mit ihren 93. Und John im Himmel, jetzt die Beatles. All you need is Aurelius und all you need is love.
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Riesenhit für Aha in den 80ern. The Sun Always Shines on TV. Stefan hier am Vormittag, am Freitag. Ja, die Sonne meint es gut mit uns durchaus. Genießt den heutigen Freitag. Die Sonne begleitet uns dann später auch in den Feierabend. Aber bis dahin scheint sie erst einmal schön. Und morgen am Samstag legen wir noch eine kleine Schippe drauf. Ein schöner Spätsommertag steht da ins Haus. Mit Sonnenbrille, auch eventuell mit dem Jäckchen, kann so ein ganz klein bisschen kühler werden. Aber die Sonne scheint, das ist ja das Wichtigste. Und am Sonntag ein paar Wolken, aber meistens trocken und doch angenehm warm. Also, schönes Wochenende, jetzt mit der Steve Miller.

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1: Und da feiern wir nachträglich noch so ein bisschen Geburtstag zusammen mit Gloria Gaynor. Disco Super Queen Gloria Gaynor. Die ist diese Woche 83 geworden. Das machen wir natürlich mit einem ihrer bekanntesten Hits. Reach Out, I'll Be There von 75. Das Original kommt übrigens von den Four Tops

0: Da kriegst du doch direkt wieder Lust auf Herbstferien, ne? Wo die Sommerferien ja gerade erst vorbei sind, mehr oder weniger. Ja, Toto Cotugno und L'Italiano, wir gehen in den Garten und unsere Garteninfluencerin Katrin Iskam, die kann man ja immer wieder zwischendurch auch live bewundern. Sie war ja vor ein paar Tagen erst noch in Dienstlaken im Burgtheater. Und mal gucken auf die nächsten Termine. Da ist er am 9. Oktober im Kap 8 im Bürgerhaus in Münster. Und in Hamm, da ist er im November, am 2. November im Maximilianpark in der Werkstatthalle. Und in Krefeld am 21. November im Seidenweberhaus. Und jetzt im Radio, weil es gibt ja viel zu tun am Wochenende. Katrin hat die besten Tipps. Wetter wird ja auch ordentlich.
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2: Ja, jetzt im September werden die Nächte natürlich auch wieder kühler und es ist jetzt nochmal eine gute Zeit, um vielleicht Stauden, die man im Garten nochmal umsetzen möchte, die könnte man jetzt nochmal ausgraben und versetzen oder vielleicht ist auch die eine oder andere Pflanze über den Sommer viel zu mächtig geworden, so wie der ein oder andere Gärtner auch, weil wir zu viel Eis geleckert haben da draußen, dann könntet ihr die Stauden jetzt auch nochmal einfach ohne viel Geschiss mit dem Spaten teilen.
3: Und dann? In der Nachbarschaft verteilen oder wohin damit?
2: Ja, einfach wieder ein neues Beet anlegen oder vielleicht verschenken oder Freunde oder Familie fragen oder sonst auch bei Kleinanzeigen einstellen. Es gibt viele, viele Menschen da draußen, die sich sehr, sehr über kostengünstige Pflanzen freuen.
3: Wir machen ein Blumenmonopol auf.
2: Ein Blumenbasar.
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0: Immer so ein bisschen Gänsehaut bei diesem Song. Natalie Cole im Duett mit ihrem ja damals schon längst verstorbenen Papa, Nat King Cole. Die Technik hat's möglich gemacht. Unforgettable. Moni ist da, meine liebe Kollegin Monique von Seindl, zum letzten Mal in dieser Woche. War eine schöne Woche mit dir, Moni. Dein Garten, ne? Wenn wir jetzt die Tipps gerade von Katrin noch gehört, von Katrin Iskam, befolgen, dann müssten unsere Gärten ja Garten Eden oder wenigstens Schlossgarten sein. Wie sieht's denn bei dir aus?
1: Gott, nein. Nee, nix hier Garden of Eden oder so englischer Garten oder so, wo man noch mit der Nagelschere den Rasen schneiden. Überhaupt gar nicht. Ich mag eher so den wilden Garten mit Lavendel. Sträuchen, was ja so lecker riecht und wilde Blumen auch, ja, und sowas halt alles. Da bin ich eher auf der Seite von Katrin Iskam, ohne viel Geschiss, durch den Garten. Da mag es eher wilder. Ja, Wilder habe ich gerade gesehen. Coole Nummer, die jetzt ansteht. Ich dränge mich gerade mal vor. A-E-A-E-I-O-U von Freeze. Richtig gut. Das klingt nach Wochenende. Mehr Wochenendgefühl dann übrigens gleich bei mir ab 12. So, jetzt darfst du auch noch was sagen.
0: Was soll ich noch sagen? Hast du alles schon gesagt. Schönes Wochenende, Moni. Schöne Sendung gleich.
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0: 80 Empfehlungen. Sie wurden am Vormittag in Berlin an Bundesfamilienministerin Prien übergeben. Und die hat direkt gesagt, dass sie ein Sofortprogramm auf den Weg bringen wird. Danny Hopper aus dem News-Team, weiß man denn schon, was die Kommission konkret empfohlen hat?
1: Also ein wichtiger Punkt ist dabei der Umgang mit Social Media. Die Kommission hat mehrere Modelle vorgeschlagen, um die Nutzung zu regulieren. Da ist unter anderem von einer Mindestaltersgrenze von 13 Jahren die Rede oder auch von einer Beschränkung für einzelne Social Media Angebote. Dann geht es aber auch um Auflagen für die Betreiber der Plattform, um Kinder und Jugendliche besser vor Hass, Hetze, Pornografie oder Gewalt zu schützen. Was letztendlich davon in Gesetze umgesetzt wird und wie, das muss jetzt die Bundesregierung entscheiden. Und das soll auch schnell gehen. Prien hat eingeräumt, dass man spät dran sei, was den Kinder- und Jugendschutz in der digitalen Welt betreffe. Noch in diesem Jahr will sie die Themen angehen. Bei den Empfehlungen geht es auch nicht nur um das Thema Social Media, sondern auch um die Frage, wie sich die Mediennutzung gesundheitlich und psychisch auf Kinder und Jugendliche auswirkt. Da geht es dann zum Beispiel um Algorithmen, Endlosscrollen oder auch suchtfördernde Inhalte. Dazu ist zuletzt natürlich auch das Thema künstliche Intelligenz immer wichtiger geworden und die Experten haben sich nicht nur mit möglichen Verboten und Regulierungen beschäftigt, sondern auch damit, wie generell die Medienkompetenz von Kindern und Jugendlichen gestärkt werden kann, aber auch von Eltern und Fachkräften.
0: Dankeschön, Danny. Und jetzt weitere Nachrichten im Überblick. Die Houthi-Rebellen, die mit dem Iran verbündet sind, haben nach einer strategisch wichtigen Stadt auch eine Insel in der Meerenge Bab al-Mandab erobert. Die Meerenge durch das Rote Meer ist für den weltweiten Handel sehr wichtig. Durch sie wird auch viel Rohöl transportiert, unter anderem für die Märkte in Europa. Jedes Jahr sterben in Deutschland zehntausende Menschen an den Folgen einer Blutvergiftung. Sie ist damit bei den Infektionen die häufigste Todesursache. Laut Robert-Koch-Institut wird die sogenannte Sepsis nicht nur durch entzündete Wunden ausgelöst, sondern zum Beispiel auch durch aufgekratzte Mückenstiche oder Infektionen an der Lunge, im Bauchraum oder den Harnwegen. In der Fußball-Bundesliga beginnt heute Abend der dritte Spieltag. Zum Auftakt empfängt Union Berlin den FC Schalke 04. Der Aufsteiger tritt mit breiter Brust bei den Berlinern an. Am vergangenen Wochenende hatte Schalke ein 0:0 gegen den deutschen Rekordmeister Bayern München erkämpft. Die Regierung plant eine neue Pflicht für digitale Bezahlmöglichkeiten in Geschäften und in der Gastronomie. Finanzminister Klingbeil will durchsetzen, dass neben Bargeld überall auch mindestens eine digitale Bezahlmöglichkeit angeboten werden muss. Das wurde so im Koalitionsvertrag vereinbart und soll nächstes Jahr in Kraft treten. Auch die Regierung profitiert davon. Sie will mit der Neuregelung den Kampf gegen Steuerhinterziehung und Geldwäsche deutlich verschärfen, denn digitale Zahlungen sind besser nachvollziehbar. Es soll aber auch Ausnahmen geben, und zwar zum Beispiel für Amateur Sportvereine und soziale Organisationen, die nicht kommerziell sind. Geplant sind auch Härtefallregelungen, damit sehr kleine Betriebe nicht finanziell überfordert werden.
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0: Im Moment ziehen in OWL ein paar Schauer durch. Später kann es überall in NRW mal nass werden. Dazwischen scheint aber auch die Sonne. Dortmund meldet aktuell 18 Grad und Bielefeld 17. Morgen viele Wolken, etwas Sonne und kaum Regen, dann bis 24 Grad.
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0: Und in diesen Staus dauert es im Moment am längsten. A1 Köln-Euskirchen zwischen Hürth und Kreuz-Bliesheim 7 Kilometer 12 Minuten. A3 Köln-Oberhausen zwischen Köln-Mülheim und Kreuz-Leverkusen 3 Kilometer 14 Minuten. Und A46 Brilon-Arnsberg zwischen Arnsberg-Altstadt und Neheim-Süd 2 Kilometer. Da kommen 12 Minuten dazu.
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3: Monika von Skyler hier. Das sind keine 500 Miles mehr bis zum Wochenende. I'm gonna be 500 Miles. The Proclaimers jetzt am Freitag.

0: Ein Freitag im Radio. Für mich früher schon als Jugendliche ein besonderer Radiotag. Klar, alles klang nach Wochenende damals. Ich wohnte da noch in den Niederlanden, habe Radio Veronica gehört. Und das Programm und die Songs, die trieften so vor Wochenendgefühl. Genauso wie hier heute bei Radio Mixtape. Und da feiere ich jetzt Cloud. Immer gut, heute noch besser.
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Lecker. Carbonara von Spliff bei der Monique Radio Mixtape Nachmittag waren das mit mir. Diese Woche, was ich erzählen wollte, diese Woche haben wir ja 60 Jahre Star Trek gefeiert. Vor 60 Jahren gab es ja die erste Folge. Ich liebe Star Trek. Im Fernsehen laufen auch die ganze Woche, also zumindest Anfang der Woche bis Mitte der Woche Star Trek Filme. Herrlich. Ich liebe insbesondere die mit Captain Kirk, Spock, Uhura, Pille, Scotty. Super Charaktere, tolle Dialoge, tolle Themen, tolle Filme. Und von William Shatner alias Captain James T. Kirk hört man ja heute immer noch, auch musiktechnisch. Der nimmt ja ein Heavy-Metal-Album auf und da macht jetzt auch Brian May von Queen mit, tatsächlich. William Shatner ist aber übrigens auch hier mit Gene Simmons von KISS befreundet, aber der spielt wohl keine Rolle in William Shatners Heavy-Metal-Band.

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1: Jetzt mit leisen, aber wunderschönen Tönen von Simon & Garfunkel. Hello.

0: Stumbling In. Chris Norman, Susie Quattro. Zusammenarbeit, die damals in Köln entstanden ist, als sie sich bei einem Show-Event getroffen haben. Freitagmittag ist es. Ich grüße euch.
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2: Die Firma Henkel.
3: Ja, schönen guten Tag, Eifel ist mein Name. Bin ich da jetzt beim Wasserbettenversand?
2: Genau.
3: Das ist prima. Wir haben so ein Wasserbett von Ihnen.
2: Ja.
3: Steckt da so ein bisschen in der Bretagne mit.
2: Wieso?
3: Ja, da ist ja, da schwappt ja jedes Mal, wenn ich mich rumdrehe nachts, schwappen da so 2 bis 3 Liter Wasser raus.
2: Das heißt, da ist ein Loch drin, oder was?
3: Naja, da ist ein großes Loch drin. Ich habe das ja damals, als wir das im Sommer gekauft haben, habe ich das ja hergerichtet, dass wir uns da reinlegen können.
2: Ja, die Frage ist, wo ist denn jetzt ein Loch?
3: Oben, ein ganz großes.
2: In der Matratze?
3: Das habe ich da reingeschnitten mit dem Cuttermesser.
2: In die Matratze?
3: Natürlich.
2: Ja, aber wenn Sie es doch offen geschnitten haben, ist doch keine Garantie mehr, dann ist das Ding ein Schrott.
3: Ja, aber ich will doch da rein in das Wasser, deswegen kaufe ich mir doch ein Wasserbett.
2: Ja.
3: Was machen wir jetzt? Kriegen wir da jetzt Ersatz?
2: Sie können doch nicht einfach eine Matratze kaputt schneiden.
3: Die ist ja nicht kaputt. Das habe ich ja sauber mit Schablone, habe ich das ja so, wo ich und wo meine Frau liegen, das ist ja, sieht ja aus wie in so einem Formel-1-Wagen jetzt, so Einstiege.
2: Ja, aber Sie liegen im Wasser. Das heißt, die Matratze ist oben die obere Fläche abgeschnitten.
3: Jetzt haben Sie es begriffen. Natürlich liegen wir im Wasser.
2: Ja, da ist die Matratze kaputt. Da kann ich Ihnen nicht mehr helfen.
3: Wieso wollen Sie mir da nicht helfen?
2: Nee, ich kann Ihnen da... Wir haben die Matratze nicht defekt gemacht und nicht der Hersteller, sondern Sie. Ist eine ganz einfache Sache.
3: Ja, dann schreiben Sie da jetzt irgendeinen Garantiefall draus.
2: Nee, das ist doch nicht meine Sache. Ich habe das doch nicht so hingemacht.
3: Sie lassen mich jetzt da buchstäblich im Regen stehen.
2: Ja, klar.
3: Jeden Morgen, wenn ich aufwache, steht mein Schlafzimmer unter Wasser.
2: Ja, gut, das ist aber nicht meine Sache.
3: Das ist doch kein Zustand.
2: Nein, das ist wirklich nicht. Wenn der Hersteller das dann sieht, der zeigt mir vom Kopf, der sagt immer, mit was für Bekloppten hast du eigentlich zu tun.
3: Das war jetzt gegen mich gemünzt.
2: Ja, ich sag das mal einfach so. Wer eine Matratze kaputt schneidet, der ist für mich nicht ganz richtig im Kopf.
3: Mit der Meinung stehen Sie nicht alleine da.
2: Ja.
3: Das haben schon viele zu mir gesagt. Die meisten, die ich angerufen habe.
2: Sehen Sie.
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0: Zuckersüße Bubblegum-Töne gibt's gleich und jede Menge Babshuari gibt's gleich von den Rubettes nach unseren Nachrichten. Sugar Baby Love im Radio Mixtape Freitagmittag mit der Monique.
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2: Mit Lena Bauer, guten Tag. Der Start in 2026 und vor allem die erste Jahreshälfte war für viele Unternehmen in Deutschland schwierig. Die Zahl der Firmenpleiten ist im ersten Halbjahr weiter gestiegen. Es gab sogar so viele Insolvenzen wie seit 13 Jahren nicht mehr. Das hat das Statistische Bundesamt jetzt mitgeteilt. Malte Albrecht aus dem News-Team, wie genau sehen die Zahlen aus und welche Branchen trifft es besonders hart?
3: Insgesamt mehr als 12.800 Unternehmen haben von Januar bis Juni Insolvenz angemeldet. Das sind 6,7% mehr als im gleichen Zeitraum des Vorjahres. Allein der Juni sticht extrem heraus. Hier gab es ein Plus von knapp 16% und das, obwohl sich die Lage im Mai noch leicht entspannt hatte. Die Pleitewelle schlug vor allem in der Logistik, bei Gastronomen und am Bau heftig zu. Auffällig ist, die Gläubigerforderungen sind insgesamt gesunken auf nur noch rund 18,5 Milliarden Euro. Das deutet darauf hin, dass im Moment vor allem kleinere und mittlere Betriebe in Schwierigkeiten geraten.
2: Was sagen Wirtschaftsexperten dazu und was fordern Sie von der Politik?
3: Ja, da kommen gleich mehrere Probleme zusammen, sagt der Mittelstandsexperte der Deutschen Industrie- und Handelskammer Evers. Die schon lange schleppende Binnenkonjunktur, steigende Energie- und Arbeitskosten und der hohe Bürokratieaufwand. Für den Experten sind die steigenden Insolvenzzahlen ein Warnsignal.

0: für den Welthandel wichtig. Heute, am 11. September, wird in den USA der Opfer der 9/11-Anschläge gedacht. Vor genau 25 Jahren waren dabei fast 3000 Menschen ums Leben gekommen. Terroristen hatten 4 Passagierflugzeuge entführt, 2 steuerten sie in die Türme des World Trade Centers. Bundesfamilienministerin Prien will Kinder im Netz besser schützen. Eine Expertenkommission hat dafür heute 56 Vorschläge vorgelegt. Dabei geht es unter anderem um mögliche Altersgrenzen für Social Media und strengere Regeln für Plattformen. Der KI-Boom geht für die großen Tech-Konzerne immer mehr ins Geld. Laut einer Studie des Kreditversicherers Allianz Trade haben 8 besonders große US-Tech-Konzerne ihre langfristigen Schulden innerhalb eines Jahres um fast 90% erhöht. Dazu kommen Zahlungen, die in den nächsten Jahren anstehen. Es geht demnach inzwischen um 2,6 Billionen US-Dollar. Vor einem Jahr waren es noch 573 Milliarden. Dahinter stecken vor allem Rechenzentren, Energieversorgung und weitere KI-Infrastruktur. Für deutsche Unternehmen ist das wichtig, weil viele auf die Technik großer US-Anbieter angewiesen sind und selbst hohe KI-Investitionen planen.
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0: Die Wolken begleiten uns heute durch den Tag durch und die können hier und da auch etwas Regen mitbringen. Bei Höchstwerten heute um 20 Grad, bis zu 21 zum Beispiel in Düsseldorf, 19 in Hagen, Mülheim an der Ruhr oder Siegen. Das Wochenende startet dann leicht wärmer, aber auch eher bedeckt und Sonntag kann es dann wieder was nasser werden.
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0: Hier braucht ihr aktuell am längsten extra. Einmal die A4 Richtung Aachen zwischen Kreuzköln Ost und Kreuzköln Süd, 2 Kilometer, 12 Minuten obendrauf. 20 Minuten länger gibt's auf der A45 Richtung Dortmund zwischen Kreuzhagen und dem Westhofener Kreuz, 5 Kilometer Stau. Dann noch die A46 Richtung Arnsberg-Neheim zwischen Arnsberg-Altstadt und Neheim Süd, 1 Kilometer, 10 Minuten extra.
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2: Am Freitag, hallo.

0: epische Rockballade von Bon Jovi und einige dazu. Oh, nö, ist der Chanson zu Ende? Also für euch mehr Rockballaden. Eine Stunde lang gibt's am Samstagabend wieder. Da gibt's ja nochmal die aktuelle Show von Doro Pesch in unseren Stars, im Soundtrack der Stars. Doros Masters of Ballads, 18 bis 19 Uhr morgen Abend.
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0: Und hier schlägt mein niederländisches Herz höher. Shocking Blue und Venus, Freitagmittag. Monique hier.
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0: Freitagnachmittag in eurem Lieblingssender.
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0: Und da jetzt eine absolute Powernummer von Blondie. Oh, habt ihr gehört? Eine rohe Schlagzeugenergie. Debbie Harry mit ihrer unverkennbaren Stimme, mit ihrem unverkennbaren Gesang. Das hier ist Dreaming für euch.

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1: Ja, und hier ist das folkige Original von Wild World.

0: Jetzt geht er nach Hause. Es geht er nach Hause. Der Kaiser, der Stefan, war die ganze Woche hier ja morgens von 6 bis 12 für euch im Einsatz bei Radio Mixtape. Der kommt nochmal eben Tschüss sagen, also Tschüss sagen, wie immer. Stefan, komm rein. Sag mal kurz was dazu, was du am Wochenende vorhast, beziehungsweise heute Abend schon. Ich sehe schon dein Grinsen. Und dann deine letzte Moderationshandlung für heute. Den nächsten Song ansagen. Ich weiß, du magst den sehr. Jetzt aber erstmal dein Wochenende.
1: Moni, das kann ich dir gerne sagen.
0: Ja, bitte.
1: Wir bekommen Familienzuwachs an diesem Wochenende. Heute Abend schon, an diesem Freitag. Wir bekommen nämlich zwei neue Katzen. Und ich kann dir sagen, aufgeregt wie ein kleiner Junge. Ja, ja, das ist doch ein bewegender Moment im Leben. So ähnlich wie das erste Auto. Nein, die Katzen, die kommen heute. Luna und Lucy, die haben wir quasi adoptiert. Und die haben heute Abend ihren allerersten Tag.
0: Wie schön.
1: Da sind wir sehr, sehr, sehr gespannt. Mhm. Also das wird wirklich für mich, für uns ein aufregendes Wochenende.
0: Verstehe ich.
1: Kommen doch die Katzen demnächst mal bei uns zu Hause besuchen. Was hältst du denn davon?
0: Unbedingt.
1: Aber Leckerli nicht vergessen.
0: Sicher.
1: Und jetzt kommen die Beatles und In My Life. Damit tust du mir einen ganz persönlichen großen Gefallen. Schönes Wochenende, Moni.
0: Ja, dir auch und gern geschehen.
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0: Win Again. Das war das Comeback von den drei Gibb-Brüdern von den Bee Gees Mitte der 80er.
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21: Wir machen gleich weiter mit einem weltbekannten Popklassiker aus den 70ern. Er hört dann die ersten Töne und singt direkt mit bei Jeans On von David Dundas. Jetzt ist aber erstmal Zeit für unsere Nachrichten. Ich bin Monique, bis gleich.
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23: Mit Lena Bauer, guten Tag. Die Terroranschläge vom 11. September sind heute genau 25 Jahre her. Islamistische Terroristen hatten damals 4 Flugzeuge entführt. 2 davon steuerten sie in das World Trade Center in New York. Fast 3000 Menschen starben. Viele, die den Tag miterlebt haben, wissen heute noch ganz genau, was sie damals gemacht haben. Malte Albrecht aus dem News-Team. Psychologen sprechen von Blitzlichterinnerungen.
24: Genau, gemeint sind Erinnerungen an besonders einschneidende Ereignisse, die unser Gehirn
0: wie ein Foto abspeichert. Die Bilder der einstürzenden Türme haben sich geradezu ins Gedächtnis eingebrannt. Der 11. September gilt als eines der bekanntesten Beispiele für Blitzlichterinnerungen, denn gleich mehrere Dinge kamen zusammen, sagen Psychologen. Die Angriffe waren völlig unerwartet. Die Bilder und Nachrichten haben weltweit Angst, Fassungslosigkeit und Trauer ausgelöst. Und für viele Menschen war der 11. September ein Wendepunkt. Politik, Sicherheitsdenken und auch der Alltag haben sich danach verändert.
23: Und zum 25. Jahrestag der Anschläge jetzt wird heute in den USA der Opfer gedacht.
0: Ja, New York, die Stadt, die sonst niemals schläft, hält heute inne. Schon in den letzten Nächten haben zwei gewaltige Lichtsäulen in den Nachthimmel über Manhattan gestrahlt. Genau da, wo früher das World Trade Center stand. Knapp 3000 Lichtdrohnen, eine für jedes Opfer, ließen die beiden Türme wieder auferstehen. US-Präsident Trump bleibt heute in Washington und hält dort eine Rede am Pentagon. Zur zentralen Gedenkfeier am 9-11-Mahnmal in Manhattan kommen dagegen gleich in etwa einer halben Stunde alle noch lebenden Ex-Präsidenten gemeinsam mit Angehörigen der Opfer.
23: Malte, vielen Dank und damit zu weiteren Meldungen in Kürze. Das Gebiet um eine wichtige Meerenge im Jemen steht offenbar unter der Kontrolle der Houthi-Rebellen. Die Meerenge verbindet das Rote Meer mit dem Indischen Ozean und ist für den Welthandel wichtig. Die Houthi könnten von dort aus Schiffe noch gezielter angreifen oder stören. Die Zahl der Firmenpleiten ist bundesweit im ersten Halbjahr auf den höchsten Stand seit 13 Jahren gestiegen. Laut Statistischem Bundesamt meldeten mehr als 12.800 Unternehmen Insolvenzen an. Das seien fast 7% mehr als im Vorjahreszeitraum. Besonders betroffen Logistik, Gastronomie und Bau. Immer wieder ist es Diskussionsthema. Was passiert mit den Kosten für die Polizeieinsätze bei Fußballspielen? Jetzt sagt der Deutsche Fußballbund, er will die Kosten in Zukunft nicht übernehmen. Stattdessen aber an die Vereine weitergeben. Mindestens anteilig an den jeweiligen Heimatverein. So hat es laut DFB das

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1: Die Wolken begleiten uns heute durch den Tag durch und die können hier und da auch etwas Regen mitbringen. Bei Höchstwerten heute um 20 Grad, bis zu 21 zum Beispiel in Düsseldorf, 19 in Hagen, Mülheim an der Ruhr oder Siegen. Das Wochenende startet dann leicht wärmer, aber auch eher bedeckt und Sonntag kann es dann wieder was nasser werden.
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1: Einiges los auf den Straßen, hier müsst ihr am längsten extra einplanen. Einmal auf der A2 Richtung Dortmund zwischen Herford, Bad Salzuflen und Bielefeld-Ost 5 Kilometer, fast eine Stunde länger nach einem Unfall. Dann die A44 Richtung Kassel zwischen Diemelstadt und Bräuner 10 Kilometer, 24 Minuten plus, auch nach einem Unfall. Und dann die A45 Richtung Dortmund zwischen Kreuzhagen und Westhofener Kreuz 6 Kilometer, auch 25 Minuten länger.
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2: Monique van Schijndel ist hier. Aus einer kurzen Werbespot-Melodie entstand ein großer Hit. David Dundas, Jeans on, jetzt hier am Freitagmittag.

0: Debauch, Rhythm of the Night, tropischer Dance-Pop in den 80ern. Heute geht die Nummer immer noch auf jeder Party oder im Club. Die Nummer war übrigens, habt ihr vielleicht erkannt, inspiriert von Lionel Richies All Night Long. Das war der Wunsch der Plattenfirma, dass Debauch da was mit dem gleichen Vibe produziert. Ich würde sagen, das war gelungen.
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0: Evans in der Rolle eines schwierigen, fiesen Fernsehpredigers. Jesus, He Knows Me, 1992 war das. Es geht weiter mit den 90ern und eine Geschichte zu einem Remix-Stück.
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0: Susan Vega ist die Mutter der MP3.
2: Susan Vega war 1987 eine der Top-Newcomer. Ihr Song Luca, ein Riesenhit.
3: Auf dem zugehörigen Album war als letzter Song ein ziemlich ungewöhnliches Stück enthalten, das Popgeschichte schreiben sollte. Das Besondere? Es ist eine reine A-Cappella-Aufnahme. Nur Susans Stimme, sonst nichts.
2: Es ist die etwas melancholische Story von jemandem, der in einem Restaurant auf den Zug wartet und dabei seinen Gedanken und Beobachtungen nachhängt. Jahre später entdeckt das britische Produzentenduo DNA, dass der Song ganz hervorragend mit einem Dancebeat zusammenpasst und veröffentlicht ihn illegal als Bootleg.
3: Susan war sich erst nicht sicher, ob sie klagen oder gratulieren sollte. Ihre Plattenfirma überzeugte sie dann aber, das Letztere zu tun, veröffentlichte den Song offiziell und bescherte ihr einen weiteren Welthit.
2: Und das war's noch nicht. Der deutsche Entwickler Karl-Heinz Brandenburg vom Fraunhofer-Institut nutzte Tom Steiner als Testreferenz, um die Komprimierung des MP3-Formats zu entwickeln und zu perfektionieren. Das erzählte er Susan später sogar persönlich.
4: I didn't know this, at the time, but I guess it came out in a magazine. And so I took my daughter to school one day and one of the parents said, congratulations on being the mother of the MP3. I knew what an MP3 was, but I didn't know that I had any connection. So I looked at the article in Business Week or something, and it said that I was the mother of the MP3 because Karl-Heinz Brandenburg had used my song, Tom's Diner, to refine the MP3. And I actually did meet him and he told me that this is the truth.
3: Und so wurde Susan Vega zur inoffiziellen Mutter der MP3. Tom's Diner gibt es übrigens wirklich. New York, Ecke Broadway, 112. Straße. Dort kann man sich bis heute bei Bagels und Kaffee inspirieren lassen. So wie Susan damals. Und jetzt hier auf Radio Mixtape.
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1: Hier, dieser Mann stand überraschend am Montagabend in Brasilien auf der Bühne beim Rock in Rio Festival. Elton John jetzt hier bei dem

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0: so leidenschaftlich wie Ricky Martin singt in She's All I've Ever Had. Erzählt ihr uns hier immer noch bei Radio Mixtape von euren ersten Autos? Das ist euch alle noch ganz frisch und ganz deutlich in Erinnerung. Hier, ich habe gerade noch mal eine WhatsApp aus unserer Radio Mixtape Hotline gepflückt.
1: Hallo, hier ist der Manuel. Ja, mein erstes Auto. Wenn ich darüber nachdenke, das war ein Seat Ibiza. Ein alter Seat Ibiza, auf den man natürlich wahnsinnig stolz war. Er hatte sogar schon eine Klimaanlage und das war für mich ganz toll, denn dann hat man sich bei heißen Sommertagen einfach mal ins Auto gesetzt, den Motor angemacht und man ist ein bisschen rumgefahren, damit man es schön klimatisiert hat in so ganz heißen Sommermomenten. Also deswegen bin ich jetzt doch sehr stolz drauf und man vergisst das erste Auto ja wirklich nie.
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0: Nicholas Ashford und Valerie Simpson, ein Ehepaar, das sich in der Musik, insbesondere mit Solid, einen Namen machte, Solid as a Rock, steht gleich als erstes in der Radiomix-Playlist nach den 15 Uhr Nachrichten an diesem Freitagnachmittag.
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2: Mit Lena Bauer, guten Tag. Im Februar 2022 hatte Russland die Ukraine überfallen. Die Folgen waren und sind auch bei uns zu spüren. Gas und Strom wurden massiv teurer. Die Bundesregierung brachte deswegen mehrere Entlastungspakete für Privatpersonen, aber auch Firmen auf den Weg. Und jetzt gibt es eine Abschlussbilanz. Die Hilfen haben den Bund rund 50 Milliarden Euro gekostet. So steht es in einer Antwort des Bundesfinanzministeriums. Nachgefragt hatten die Grünen. Malte Albrecht aus dem News Team, die größten Posten waren die Preisbremsen.
3: Ja, eindeutig. Die Strompreisbremse schlug mit rund 16,3 Milliarden Euro zu Buche, die Gaspreisbremse mit weiteren 14,3 Milliarden. Dazu kam die sogenannte Soforthilfe. Damals übernahm der Staat einmalig die Gasabschläge. Auch das kostete mehrere Milliarden. Insgesamt führt das Finanzministerium fast 30 einzelne Maßnahmen auf für insgesamt gut 50 Milliarden Euro. Olaf Scholz, der damalige Bundeskanzler, hatte ja eigentlich 200 Milliarden Euro unter dem Stichwort Doppelwumms angekündigt. Am Ende ist es deutlich günstiger geworden als geplant. Trotzdem macht die Summe mehr als ein Zehntel des damaligen Haushalts aus.
2: Und welche Lehren zieht die Politik aus diesen Milliardenausgaben?
3: Der grünen Haushaltspolitiker Schäfer sagt, Deutschland dürfe sich nie wieder so einseitig von einzelnen Ländern abhängig machen. Der Import von Öl und Gas aus Russland habe über Jahre Putins Kriegskasse gefüllt und gleichzeitig Europas Sicherheit geschwächt. Deshalb sind die Grünen dagegen, angesichts der aktuell wieder gestiegenen Energiepreise wieder Gas aus Russland zu beziehen. Sie fordern stattdessen, Risiken in der Energieversorgung künftig früher zu erkennen und besser vorzusorgen, um milliardenschwere Folgekosten zu vermeiden.
2: Danke dir, Malte, und damit zu weiteren Meldungen im Überblick. Seit etwa einer halben Stunde läuft in New York eine Gedenkveranstaltung rund um die Anschläge vom 11. September. Heute, vor genau 25 Jahren, waren dabei fast 3000 Menschen ums Leben gekommen.

0: Plätze im Juli mehr Übernachtungen gezählt als im gleichen Monat im vergangenen Jahr. Das Plus lag bei gut 3% und kam sowohl von Gästen aus Deutschland als auch aus dem Ausland. Die meisten Übernachtungen fielen weiter auf Reisende aus dem Inland. Schon im ersten Halbjahr hatten die Beherbergungsbetriebe einen neuen Rekord erreicht. Von Januar bis Juli kamen die Betriebe zusammen auf 282,1 Millionen Übernachtungen, so die Statistik.
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0: Heute eher wieder wechselhaft. Es sind wieder mehr Wolken unterwegs und da kann es dann auch mal draus regnen. Bei Temperaturen um 20 Grad in der Spitze. Das Wochenende startet dann morgen leicht wärmer, aber auch weiter mit vielen Wolken. Und die können dann am Sonntag nochmal mehr Regen mitbringen.
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0: Hier müsst ihr am längsten zusätzlich einplanen. Einmal die A2 Richtung Dortmund zwischen Herford und Bielefeld Ost. 9 Kilometer, 50 Minuten obendrauf, da nach einem Unfall. Dann die A45 Richtung Dortmund zwischen Kreuzhagen und dem Westhofener Kreuz. 7 Kilometer, knapp eine halbe Stunde plus. Und dann noch die A57 jetzt Richtung Nimwegen zwischen Kreuz Neuss-West und Kreuzkamp-Lindfort. 21 Kilometer und 40 Minuten extra.
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2: Am Freitagnachmittag.
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0: Meine Freunde, Sommer 2026 ist zwar vorbei, es wird jetzt immer herbstlicher, aber diese Nummer, diese Urlaubsgefühl-Sommernummer von Adriano Celentano geht immer, oder?
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0: In letzter Zeit, grob seit 2 Wochen in Etmarah, wenn ich, oder waren das 3? Ich weiß nicht mehr genau. Auf alle Fälle, jedes Mal in letzter Zeit, wenn ich Whitney Houston höre, muss ich an die liebe Kollegin Lissy Ischak denken, die sich vor etwa 2-3 Wochen halt das neueste Fan-Utensilie gekauft hat. Eine Whitney Houston Barbie-Puppe. 60 Euro. Ihr Mann hat davon hier bei Radio Mixtape erfahren, als er die Sendung gehört hat und gedacht, what? Aber hey, wenn man Fan ist, macht man verrückte Sachen. Da gibt man auch mal ein bisschen mehr Geld aus. Fan von Musiker, Musikerin, Schauspieler oder auch Serienfans gibt's. Ihr wisst, ja, Star Trek, das habe ich schon 100 Mal erzählt. Aber ich bin auch Fan von Grey's Anatomy. Das ist ganz meins. Zum Entspannen, wirklich, ne? Gerne auch zum 2., 3. Mal alle Staffeln. Und als Kollege Olli Behrendt im Sommer in Seattle war, da wo ja angeblich das Seattle Grace steht, später dann das Grace Sloan Memorial, hat er mir ein Grace Anatomy T-Shirt mitgebracht. War auch nicht ganz so billig, aber hey, wenn man Fan ist.
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1: Und dieser besonderen Bowie-Nummer.

Genial, Prince, 1999, da ist alles drin, Funk, Dance, Rock. Und nach diesem Song, Mitte der 90er, war er weltweit eine große Nummer, Prince. Das hier, die hier, war eine große Nummer in den 70ern, inklusive Mädels Fan History, die Bay City Rollers.

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0: Freitagnachmittag, Monique van Schijndel hier. Wir hoppen jetzt von Taylor Dane in 87 Richtung The Verve 1997. Da kam dieses streicherbetonte, tolle Bittersweet Harmony raus, lasziv gesungen vom Frontman Richard Ashcroft, der heute Geburtstag hat.
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0: Monique hier am Freitagnachmittag, jetzt hier die Nachrichten. Danach eine klasse Nummer von Eddie Grant, Electric Avenue, lange nicht mehr gehört. Und direkt danach Herzschmerz in Rockform von Chicago, If You Leave Me Now.
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2: Mit Lena Bauer, guten Tag. Im Bundestag kehrt langsam wieder Ruhe ein. Die Haushaltswoche ist zu Ende. Turbulent wurde es vor allem am Mittwoch. Kurz nach der Landtagswahl in Sachsen-Anhalt hatten sich AfD-Chefin Weidel und Bundeskanzler Merz eine Redeschlacht geliefert. Auch heute ging es nochmal heiß her, diesmal beim Thema Rente. Malte Albrecht aus dem News-Team, die Arbeitsministerin hat nochmal den geplanten Reformkurs der Regierung verteidigt.
3: Ja, hat sie. Ganz zufrieden ist Baas mit einigen Punkten, aber selbst nicht. Kritisiert hat sie vor allem nochmal das Aus für die Rente mit 63. Bislang können Menschen ja, die mindestens 45 Jahre in die Rentenkasse eingezahlt haben, ab 63 ohne Abschläge in Rente gehen. Genau das soll wegfallen. Dagegen gab es zuletzt weiter Widerstand aus der SPD und auch von ostdeutschen CDU-Politikern. Im Bundestag hat Baas heute gesagt, sie verstehe die Menschen, die Angst hätten, dass die Rente mit 63 übermorgen abgeschafft werde. Es werde aber einen Vertrauensschutz bzw. Übergangsfristen geben. Darauf könnten sich alle verlassen, versprach sie. Trotzdem müsse die Rentenreform jetzt kommen, sonst werde es für Staat und Bürger deutlich teurer, dann drohten Rentenkürzungen und stark steigende Beiträge. Scharfe Kritik kam von der Opposition, die AfD sprach von einem Affront gegenüber den Menschen, die Grünen nannten die Pläne ungerecht und unsozial und die Linken warnten davor, das Vertrauen in die gesetzliche Rente weiter zu schwächen. Der Etat des Arbeitsministeriums ist der größte Einzelposten im Bundeshaushalt mit mehr als 200 Milliarden Euro, 132 Milliarden davon soll nächstes Jahr in die Rente fließen.
2: Und damit zu weiteren Meldungen im Überblick. Die Houthi-Rebellen haben ihren Angriff auf eine wichtige Handelsroute offenbar deutlich ausgeweitet. Laut jemenitischen Regierungsquellen kontrollieren sie die gesamte Küste des Roten Meers im Jemen und wichtige Inseln an einer Meerenge dort. Die Route ist zentral für den Handel zwischen Europa und Asien. Die Energiehilfen nach Beginn des Ukraine-Kriegs haben den Bund rund 50 Milliarden Euro gekostet. Das steht in einer Antwort des Bundesfinanzministeriums auf eine Anfrage der Grünen. Am teuersten waren die Strom- und Gaspreisbremsen. Fußballvereine könnten bei Hochrisikospielen in Zukunft in Sachen Polizeikosten mit zur Kasse gebeten werden.

0: Bahnübergängen nur mit 20 Kilometern pro Stunde. Hintergrund sind immer wieder vorkommende Unfälle. Zuletzt hatte es am Mittwoch einen schweren Unfall gegeben. Bei dem war ein Intercity an einem unbeschrankten Bahnübergang mit einem Betonmischer zusammengestoßen. Es kommt in Polen nicht selten vor, dass solche Übergänge nicht oder nur schlecht gesichert sind. Die Bahn in Polen rechnet noch bis zum Abend mit Verspätungen.
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0: Die Wolken begleiten uns heute durch den Tag durch und die können hier und da auch etwas Regen mitbringen. Bei Höchstwerten heute um 20 Grad, bis zu 21 zum Beispiel in Düsseldorf, 19 in Hagen, Mülheim an der Ruhr oder Siegen. Das Wochenende startet dann leicht wärmer, aber auch eher bedeckt und Sonntag kann es dann wieder was nasser werden.
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0: Wirklich viel los auf den Straßen. Hier müsst ihr am längsten extra einplanen. Einmal die A1 Richtung Euskirchen zwischen Gleuel und Kreuz Bliesheim. 8 Kilometer, 20 Minuten obendrauf. Etwa eine halbe Stunde länger müsst ihr rechnen. Auf der A2 Richtung Dortmund zwischen Herford und Bielefeld Ost. Da sind 7 Kilometer Stau. Und dann habe ich noch eine Meldung von der A33 Richtung Brilon zwischen Steinhagen und Bielefeld Senne. 3 Kilometer, halbe Stunde extra.
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2: Das hier klingt sowas von nach Freitag. Ich finde ja, freitags klingen die Songs irgendwie nochmal ein bisschen besser. Hier ist Eddie Grant und Electric Avenue.

0: Chicago. Chicago kann auch langsam, haben sie hier mit If You Leave Me Now deutlich gemacht. Diese Ballade hätte es aber damals fast überhaupt gar nicht aufs Album geschafft. Peter Cetera schrieb die Ballade, aber die restlichen Bandmitglieder, die haben gesagt, ah, weiß nicht, die waren nicht überzeugt. Dann wurde die Nummer Streicher und Bläser technisch noch so ein bisschen aufgepimpt und da haben alle gesagt, ja, kann man machen. Und dann war der Hit da.
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0: großartige Sängerin, großartige Songs gemacht. Mittlerweile ist sie, Kim Wilde nämlich, leidenschaftliche Gärtnerin, ist so was wie ihr zweites Standbein. Die macht das tatsächlich auch beruflich, professionell, so als Landschaftsgestalterin. Ein Buch hat sie auch geschrieben. Ich finde, sie, also Kim Wilde und unsere Katrin Iskam, sollten sich unbedingt mal kennenlernen.
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2: Ja, jetzt im September werden die Nächte natürlich auch wieder kühler und es ist jetzt nochmal eine gute Zeit, um vielleicht Stauden, die man im Garten nochmal umsetzen möchte, die könnte man jetzt nochmal ausgraben und versetzen oder vielleicht ist auch die eine oder andere Pflanze über den Sommer viel zu mächtig geworden, so wie der eine oder andere Gärtner auch, weil wir zu viel Eis geleckert haben da draußen, dann könntet ihr die Stauden jetzt auch nochmal einfach ohne viel Geschiss mit dem Spaten teilen.
3: Und dann? In der Nachbarschaft verteilen oder wohin damit?
2: Ja, einfach wieder ein neues Beet anlegen oder vielleicht verschenken oder Freunde oder Familie fragen oder sonst auch bei Kleinanzeigen einstellen. Es gibt viele, viele Menschen da draußen, die sich sehr, sehr über kostengünstige Pflanzen freuen.
3: Wir machen ein Blumenmonopol auf.
2: Ein Blumenbasar.
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1: Wir grooven uns weiter durch diesen Freitagnachmittag mit den Young Rascals und Groovin. Ich grüße euch.

0: Miss You. Miss You sagen auch viele von euch, wenn es um das erste Auto geht. Da sind Emotionen mit verbunden, Erinnerungen. Da stellen wir diese ganze Woche schon fest hier bei Radio Mixtape. Viele von euch haben uns schon von ihrem Auto erzählt. Jetzt der Michael.
1: 1984 habe ich mein erstes Auto bekommen, beziehungsweise habe ihn mir gekauft. Es war ein Baujahr 1980er Ford Escort. Den habe ich geliebt über alles. Sportlenkrad und alles das, was man sich so als 18-Jähriger träumt. Ja, und die ersten Lieder, die ich da gespielt habe, Laura Branigan, Self Control, dann Talk Talk mit Such a Shame, Frankie Goes to Hollywood, Relax und auf jeden Fall war Alphaville drin mit Big in Japan. Ja, das sind so meine Erinnerungen, die ich noch an mein erstes Auto habe.
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ja früher auch am Radio gesessen, um die Lieblingssongs auf Kassette mitzuschneiden. Ja. Und dann hat man immer die Krise gekriegt, wenn der Moderator oder Moderatorin, aber ich glaube, Moderatorin gab es noch nicht ganz so viele früher, aber wenn der Moderator da reingequatscht hat, ja, oder zu Anfang der Songs, zum Beispiel auch, und deswegen fällt mir das gerade ein, bei diesem Song, der jetzt kommt, absolutes Beispiel, wo der Radiomoderator oder Moderatorin gedacht hat, oh guck, mal gucken. 43 Sekunden bis Hall and Oates anfangen zu singen, das ist klasse. Das kann ich komplett vollquatschen. Ich mache das jetzt nichts hier bei Radio Mixtape. Ich mache das nicht. Nee. Ich halte mich mal zurück.

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13: 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Sie haben ihren ganz typischen eigenen Sound, Fleetwood Mac, unverkennbar. Und ihr erkennt sie sofort gleich nach unseren 17 Uhr Nachrichten mit Dreams. Herrliche Nummer. Gleich hier bei Monique am Freitagnachmittag.
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15: Mit Lena Bauer, guten Tag. Tanken macht weiter überhaupt keine Freude. Die Spritpreise steigen und steigen. Der Preis für den Barrel der Nordsee-Sorte Brent hat heute zeitweise an der Marke von 110 Dollar gekratzt. Grund sind nicht nur neue Angriffe auf Tanker in der Straße von Hormus, auch die Lage im Jemen sorgt zunehmend für Unruhe. Malte Albrecht aus den Nachrichten. Da spielt die mit dem Iran verbündete Houthi-Miliz eine wichtige Rolle.
16: Ja, die Rebellen haben, wie es aussieht, die gesamte jemenitische Küste am Roten Meer und mehrere strategisch wichtige Inseln erobert. Das berichten Regierungsquellen aus dem Jemen. Damit haben die Aufständischen ihre Kontrolle über die Meerenge Bab al-Mandab am südlichen Ende des Roten Meeres deutlich ausgeweitet. Die Meerenge ist neben der Straße von Hormus eine der wichtigsten Schiffsrouten weltweit. Erst gestern hatten die Rebellen dort die jemenitische Hafenstadt Mokka eingenommen. Für den weltweiten Schiffsverkehr dürfte das ein herber Rückschlag sein, denn von ihren neuen Stellungen aus können die Rebellen Schiffe im Roten Meer noch gezielter angreifen oder stören als bisher. Sie hatten dort in den letzten Jahren schon öfter Schiffe angegriffen und teils versenkt oder gekapert. Die aktuelle Entwicklung wird auch von der Bundesregierung verfolgt. Ein Sprecher des Auswärtigen Amtes nannte die Lage im Jemen besorgniserregend. Es drohten weitere Einschränkungen von Öl- und auch Energielieferungen. Das heißt also für uns an der Zapfsäule wohl, die Spritpreise dürften mit ziemlicher Wahrscheinlichkeit noch weiter steigen.
15: Malte, danke dir und jetzt weitere Meldungen in Kürze. Heute am 11. September wird in den USA und auch weltweit der Opfer der 9-11-Anschläge gedacht. Vor genau 25 Jahren waren dabei fast 3000 Menschen ums Leben gekommen. Terroristen hatten 4 Passagierflugzeuge entführt, 2 steuerten sie in die Türme des World Trade Centers. Arbeitsministerin Baas hat im Bundestag die geplante Rentenreform

0: Software ein, die riesige Datenmengen durchsuchen und sortieren kann. Finanzkriminalität hinterlasse immer häufiger digitale Spuren, zum Beispiel in beschlagnahmten Dateien. Für die Fahnder heißt das, sie müssen sich nicht mehr selbst durch endlose Ordner klicken, sondern können gezielt mithilfe von KI nach Hinweisen suchen. Die kann außerdem für die Ermittler Texte übersetzen und Fragen zu den Beweismitteln beantworten. Am Ende entscheide aber weiter ein Mensch. Die Wolken begleiten uns heute durch den Tag durch und die können hier und da auch etwas Regen mitbringen. Bei Höchstwerten heute um 20 Grad, bis zu 21 zum Beispiel in Düsseldorf, 19 in Hagen, Mülheim an der Ruhr oder Siegen. Das Wochenende startet dann leicht wärmer, aber auch eher bedeckt und Sonntag kann es dann wieder was nasser werden.
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0: Das sind jetzt die längsten Meldungen für euch. Einmal die A1 Richtung Euskirchen zwischen Gleuel und Kreuz Bliesheim, 9 Kilometer über 20 Minuten extra. Genauso viel extra müsst ihr einplanen auf der A4 Richtung Köln zwischen Kreuz Köln West und Köln Eiffeltor, da sind 5 Kilometer Stau. Und dann habe ich noch eine Meldung von der A4, diesmal aber Richtung Aachen zwischen Kreuz Köln Ost und Kreuz Köln Süd, 5 Kilometer 20 Minuten obendrauf da.
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2: Chillen, entspannen, entschleunigen, egal wie man es nennt, all das kann man bei dieser Nummer von Fleetwood Mac und Dreams. Wünsche euch einen schönen Freitagnachmittag.

Ja, das hier ist euer Freitagnachmittag bei Radio Mixtape. Jetzt ein Typ, der optisch an Elvis Presley erinnert. Schwarze, gegelte Haare, so eine tolle, ganz fesch, ne, die Klamotten. Seine Musik, diese Nummer hier, melancholischer Retro-Rockabilly. Chris Isaak jetzt hier bei Radio Mixtape und Wicked Game.

ist man am Freitagnachmittag irgendwie müde von der ganzen Woche. Das hier bringt wieder in Schwung. Mexico, Las Humphreys Singers, das könnte auch auf unserer Party-Mixtape am Samstag, ich weiß gar nicht, ob es da schon lief, aber da läuft sowieso das, also bei unserem Party-Mixtape am Samstagabend, was man fürs Wochenende, was man für den Samstagabend braucht. Nur nochmal zur Erinnerung, also jeden Samstag ab 19 Uhr hier bei uns das Radio-Mixtape Party-Mixtape.

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1: Und mit melancholischen Tönen aus den 70ern von Terry Jacks.

bin ja immer ganz tief drin in dieser Nummer von ABBA. Thank you for the music. Danke ABBA für diesen Song, sage ich immer wieder. Und zu Recht. Ich muss hier noch kurz einen Geburtstag erwähnen. Er drummt gleich bei einem Song von Culture Club. Heute hat nämlich der Schlagzeuger von Culture Club Geburtstag, John Moss. Der hatte damals auch so eine bandinterne On-Off-Beziehung mit Boy George. Ja? Klatsch und Tratsch. Weg davon jetzt hier. Musik von Culture Club an diesem Freitagnachmittag aus 1984. It's a Miracle. Schöne Nummer.

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ist der Leadsänger der Four Seasons Solo Frankie Valli Radio Mixtape. Freitagnachmittag, ein bisschen mehr Abtempo jetzt mit Gilbert O'Sullivan und Get Down. Wünsche euch einen schönen Freitagnachmittag. Vielleicht seid ihr ja schon im Wochenende.

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0: Monique van Schijndel ist hier. Das war eine Woche Radio Mixtape am Nachmittag mit mir. Wünsche euch allen ein schönes Wochenende. Jetzt übernehmen die Nachrichtenkollegen und danach gibt's für euren Freitagabend so schöne Stücke wie Black is Black von Los Bravos. Das hat einen wirklich guten Freitagsbeat.
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2: Mit Lena Bauer, guten Abend. Die Mieten steigen und Wohnraum ist vielerorts knapp. Bund und Länder wollen jetzt gegensteuern und das Bauen wieder billiger machen. Das haben sie bei ihrer Bauministerkonferenz in Berlin vereinbart. Bundesbauministerin Hubert sagte, bezahlbarer Wohnraum sei eine der drängendsten Fragen unserer Zeit. Malte Albrecht aus dem News-Team, was genau ist denn geplant, damit die Baukosten wieder runtergehen?
3: Ja, die wichtigsten Hebel sind Vorschriften und Normen. Viele Richtlinien beim Bauen sind extrem teuer, aber gar nicht zwingend für die Sicherheit nötig. Künftig soll deshalb der sogenannte Gebäudetyp E greifen. Das E steht für einfach und experimentell. Dabei kann auf bestimmte Standards verzichtet werden, solange sie nicht sicherheitsrelevant sind. Das soll Bauherren mehr Rechtssicherheit geben, denn viele zögern bisher aus Angst vor Haftungsrisiken. Ein Gesetzentwurf dazu soll bis Ende des Jahres vorliegen. Außerdem haben Bund und Länder eine gemeinsame Plattform für kostenreduziertes Bauen vereinbart. Dort sollen erfolgreiche Modelle aus den Ländern gebündelt und schneller bekannt gemacht werden.
2: Und dann könnten die mieten oder eine Wohnung suchen, davon profitieren?
3: Ja, das dürfte eher eine mittelfristige Wirkung haben. Die Ministerinnen und Minister haben betont, nur wenn Bauen billiger wird, können auch Mieten und Kaufpreise sinken. Und solange der Wohnungsmarkt angespannt ist, sollte auch nicht das Wohngeld wie geplant gekürzt werden, sondern erhalten bleiben, fordern die Länder. Mehr als 380.000 Haushalte deutschlandweit würden sonst den Anspruch auf Wohngeld verlieren, sagte Hamburg-Senatorin Pein. Viele

0: In der Fußball-Bundesliga geht es am Abend mit dem dritten Spieltag weiter. Eröffnet wird er vom FC Schalke. Der Aufsteiger muss bei Union Berlin ran und hofft auf den ersten Dreier in der Saison. Danny Hoppe hat den Ausblick aufs Spiel.
1: Die Schalke haben zwar erst einen Punkt geholt, aber den ausgerechnet gegen die Bayern. Und das wurde anschließend von den Schalker-Fans ausgiebig gefeiert. Zieht den Bayern die Lederhosen aus, schallte es durch die Arena. Auf dem Platz wurde geackert ohne Ende und im Tor räumte Loris Karius alles ab. Mit dieser Formel dürften die Schalker heute auch in Berlin auftreten und da wären Punkte auch ziemlich wichtig, denn Union gilt als potenziell direkter Konkurrent im Kampf um den Klassenerhalt. Beide haben erst einen Punkt und könnten dementsprechend einen Dreier gut gebrauchen, um nicht direkt in den Keller zu rutschen. Die Brust der Schalker dürfte aber ein bisschen breiter sein, nachdem sie für den ersten Patzer des deutschen Rekordmeisters gesorgt haben.
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0: Die Wolken begleiten uns heute durch den Tag durch und die können hier und da auch etwas Regen mitbringen. Bei Höchstwerten heute um 20 Grad, bis zu 21 zum Beispiel in Düsseldorf, 19 in Hagen, Mülheim an der Ruhr oder Siegen. Das Wochenende startet dann leicht wärmer, aber auch eher bedeckt und Sonntag kann es dann wieder was nasser werden.
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0: Noch immer ein bisschen was los auf den Straßen. Hier müsst ihr am längsten extra einplanen. Einmal die A1 Richtung Euskirchen zwischen Hürth und Kreuz Bliesheim. 7 Kilometer, fast 20 Minuten extra. Etwa eine Viertelstunde plus gibt's auf der A4 Richtung Köln zwischen Kreuz Köln West und Köln Eiffeltor. Da sind 5 Kilometer Stau. Und dann noch die A31 Richtung Oberhausen zwischen Heeg und Ahaus. 2 Kilometer, eine halbe Stunde extra.
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16: Mit Lena Bauer, guten Abend. Seit Monaten wird darüber diskutiert, wie wir unsere Kinder im Netz besser schützen können. Auch eine Expertenkommission hatte sich mit dieser Frage beschäftigt. Herausgekommen sind 56 Empfehlungen. Sie wurden heute in Berlin an die Bundesfamilienministerin übergeben und die hat direkt gesagt, dass sie ein Sofortprogramm auf den Weg bringen will. Danny Hoppe aus dem News-Team, weiß man denn schon, was die Kommission konkret empfohlen hat?
17: Also ein wichtiger Punkt ist dabei der Umgang mit Social Media. Die Kommission hat mehrere Modelle vorgeschlagen, um die Nutzung zu regulieren. Da ist unter anderem von einer Mindestaltersgrenze von 13 Jahren die Rede oder auch von einer Beschränkung für einzelne Social-Media-Angebote. Dann geht es aber auch um Auflagen für die Betreiber der Plattform, um Kinder und Jugendliche besser vor Hass, Hetze, Pornografie oder Gewalt zu schützen. Was letztendlich davon in Gesetze umgesetzt wird und wie, das muss jetzt die Bundesregierung entscheiden. Und das soll auch schnell gehen. Prien hat eingeräumt, dass man spät dran sei, was den Kinder- und Jugendschutz in der digitalen Welt betreffe. Noch in diesem Jahr will sie die Themen angehen. Bei den Empfehlungen geht es auch nicht nur um das Thema Social Media, sondern auch um die Frage, wie sich die Mediennutzung gesundheitlich und psychisch auf Kinder und Jugendliche auswirkt. Da geht es dann zum Beispiel um Algorithmen, Endlosscrollen oder auch suchtfördernde Inhalte. Dazu ist zuletzt natürlich auch das Thema künstliche Intelligenz immer wichtiger geworden und die Experten haben sich nicht nur mit möglichen Verboten und Regulierungen beschäftigt, sondern auch damit, wie generell die Medienkompetenz von Kindern und Jugendlichen gestärkt werden kann, aber auch von Eltern und Fachkräften.
16: Danke, Danny, und damit zu weiteren Meldungen in Kürze. Die Houthi-Rebellen haben ihren Angriff auf eine wichtige Handelsroute offenbar deutlich ausgeweitet. Laut jemenitischen Regierungsquellen kontrollieren sie die gesamte Küste des Roten Meers im Jemen und wichtige Inseln an einer Meerenge dort. Die Route ist zentral für den Handel zwischen Europa und Asien. Das Bauen soll in Deutschland einfacher und günstiger sein. Bund und Länder wollen dafür Vorschriften lockern und den sogenannten Gebäudetyp E voranbringen. Das E steht für einfach und experimentell. Ein Gesetzentwurf soll zum Jahresende kommen. Am Abend geht es mit dem dritten Spieltag in der Fußball-Bundesliga weiter. Eröffnet wird er vom FC Schalke. Der Aufsteiger muss bei Union Berlin ran und hofft auf die ersten 3 Punkte in der Saison. Morgen läuft in NRW wieder eine große Müllsammelaktion an den Flüssen. Zehntausende Freiwillige erwartet die Initiative Rhein-Cleanup und das nicht nur am Rhein, auch an Ruhr, Lippe und erstmals auch an der Nies. Allein in Düsseldorf und Köln sollen demnach jeweils mehrere tausend Menschen mitmachen. Gesammelt werden vor allem Plastikflaschen, Grillreste und anderer Müll, der an den Ufern liegen geblieben ist. Wegen niedriger Wasserstände warnen die Veranstalter besonders von möglicher Kriegsmunition. Verdächtige Funde sollten sofort der Polizei oder dem Kampfmittelräumdienst gemeldet werden.
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16: Die Wolken haben uns heute durch den Tag durchbegleitet und die bleiben auch, leider. Morgen ist es zwar ein bisschen wärmer als heute mit Temperaturen teilweise auch leicht über 20 Grad, aber das Wochenende bringt dann spätestens am Sonntag auch vielerorts Regen mit sich.
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16: Noch immer ein klein wenig was los auf den Straßen. Hier müsst ihr am längsten zusätzlich einplanen. Einmal auf der A3 Richtung Frankfurt zwischen Lohma und Bad Honnef 3 Kilometer, 7 Minuten plus. 8 Minuten extra müsst ihr rechnen auf der A59 Richtung Bonn zwischen Köln-Lind und Spich. Da sind 2 Kilometer. Und dann noch die A61 jetzt Richtung Koblenz zwischen Rheinbach und der Auffahrt Grafschaft Ringen 3 Kilometer, 5 Minuten obendrauf. Allen unterwegs eine gute Fahrt.
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1: Hallo, ich bin's, Stefan Kaiser, mal so eben kurz zwischendurch. Wollte euch ein schönes Wochenende wünschen und Danke sagen für so schöne Auto-Stories. Wir haben ja nach eurem allerersten Auto eures Lebens gefragt. Frank hat den Chevy.
2: Das war ein 79er oder ist ein 79er Chevrolet Camaro. Den habe ich 1988 gekauft. Ich war da gerade eine Woche von der Bundeswehr weg, von meinem Grundwehrdienst, und dann habe ich mir den gekauft.
1: Und bei Dirk war es ein bisschen bescheidener, aber trotzdem klasse. Der Golf 1, Dirk aus Herzogenrath.
3: Ja, ich habe 1992 meinen Führerschein gemacht und aus einer Anzeige kam anschließend der Golf 1 LX Diesel, ein Sondermodell aus den letzten Baujahren zu mir, 1983, in Sand Metallic. Ja, da habe ich mich gefreut. Das war schön pflegeleicht. Die musste man jetzt nicht jede Woche waschen.
1: Und wenn ihr auch noch eine erste Autogeschichte habt, am besten mit einem Song dazu, na, dann meldet euch bei uns mit einer Sprachnachricht über radiomixtape.de. Dann noch ein schönes Wochenende.
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1: Huey Lewis, Ray Parker Jr. und der Streit um zwei Songs mit der gleichen Idee.
2: Manche Popstreitigkeiten beginnen nicht mit Beleidigungen, sondern mit einem Song, bei dem man sich beim Hören sofort denkt, Moment mal, das kenne ich doch irgendwoher.
3: Huey Lewis war 1985 on top. Sein Album Sports verkaufte sich millionenfach und alle wollten ihn haben. Auch die Produzenten einer neuen Horrorkomödie namens Ghostbusters.
4: Who are you guys?
5: We're the Ghostbusters.
4: Does your text?
6: Hallo Geisterjäger. Ja, natürlich arbeiten Sie ernsthaft.
2: Leider war Huey nicht verfügbar, denn der hatte nämlich schon was geliefert. Und zwar für Zurück in die Zukunft.
7: Ich habe ihn in die Zukunft geschickt.
3: Was also tun, dachte man sich im Camp Ghostbusters. Man verpflichtete Ray Parker Jr. und gab ihm den Auftrag, doch einfach sowas Ähnliches zu machen.
2: Und das nahm Ray ernst und hat sich den Hit von Huey Lewis, I Want a New Drug, vorgenommen. Und hat sich hörbar inspirieren lassen.
3: Fand auch Huey, der den Job ja eigentlich abgelehnt hatte. Als Ghostbusters dann erschien und sehr viele Menschen sofort die Ähnlichkeit hörten, landete die Sache schließlich vor Gericht. Lewis klagte, aber der Streit wurde außergerichtlich beigelegt und man vereinbarte Stillschweigen.
2: 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Deshalb gehört die Geschichte bis heute zu den berühmtesten Soundalike-Fällen der Popwelt. Zwei Songs, der gleiche Vibe und jede Menge Diskussionsstoff.
3: Und Ghostbusters wurde natürlich trotzdem ein Mega-Hit. Heute hat wohl weltweit jeder die gleiche Antwort auf die Frage: Who you gonna call?
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1: Hallo, ich bin's, Stefan Kaiser, mal so eben kurz zwischendurch. Wollte euch ein schönes Wochenende wünschen und Danke sagen für so schöne Auto-Stories. Wir haben ja nach eurem allerersten Auto eures Lebens gefragt. Frank hat den Chevy.
2: Das war ein 79er Chevrolet Camaro. Den habe ich 1988 gekauft. Ich war da gerade eine Woche von der Bundeswehr weg, von meinem Grundwehrdienst, und dann habe ich mir den gekauft.
1: Und bei Dirk war es ein bisschen bescheidener, aber trotzdem klasse. Der Golf 1, Dirk aus Herzogenrath.
3: Ja, ich habe 1992 meinen Führerschein gemacht und aus einer Anzeige kam anschließend der Golf 1 LX Diesel, ein Sondermodell aus den letzten Baujahren zu mir, 1983, in Sandmetallic. Ja, da habe ich mich gefreut. Das war schön pflegeleicht. Die musste man jetzt nicht jede Woche waschen.
1: Und wenn ihr auch noch eine erste Autogeschichte habt, am besten mit einem Song dazu, na, dann meldet euch bei uns mit einer Sprachnachricht über radiomixtape.de. Dann noch ein schönes Wochenende.
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